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1: Die Fußballweltmeisterschaft in den USA, Kanada und Mexiko geht am 11. Juni los. Ich bin Leonie und sage Ihnen heute, welche Teams die besten Chancen auf den Titel haben und welche Mannschaften die diesjährigen Underdogs sind. Spanien zählt bei dieser Weltmeisterschaft erneut zu den Top-Favoriten auf den Titel. Nachdem es einige Jahre nicht so gut lief, spielten sich die Spanier mit vielen Top-Talenten wie Pedri, Lamine Yamal oder Pau Cubarsí im Kader die letzten Jahre zurück an die Weltspitze. Das haben sie auch bei der EM 2024 in Deutschland bewiesen, bei der sie als Europameister das Turnier beendeten. Sie verloren tatsächlich seit März 2024 keins ihrer Spiele. Ähnliches gilt auch für Frankreich, den Weltmeister von 2018, die durch die Qualität in ihrem Kader glänzen. Mit Kylian Mbappé haben sie den Top-Torschützen von Real Madrid und mit Ousmane Dembélé den aktuellen Ballon d'Or-Sieger im Team. Michael Olise vom FC Bayern München vervollständigt als Spieler der Saison das Trio in der Offensive. Dazu standen sie bei den letzten beiden Weltmeisterschaften im Endspiel, wovon sie eins für sich entscheiden konnten, und haben mit 1,48 Milliarden Euro den teuersten Kader des Wettbewerbs. Mit zu den Favoriten zählt natürlich auch Argentinien als amtierender Weltmeister und als Mannschaft, die in den letzten Jahren gezeigt hat, dass sie immer noch konstant abliefern können. Sie haben mit Spielern wie Lionel Messi, Julian Alvarez oder Lautaro Martinez eine super Qualität im Kader. Der Rekordweltmeister Brasilien mit 5 Weltmeistertiteln zählt auch dieses Jahr wieder zu den Top-Anwärtern auf den Titel. Sie warten zwar seit dem WM-Sieg 2002 auf den nächsten Stern, verfügen aber weiterhin über enorme Qualität im Kader. Mit einer jungen Offensive mit Spielern wie Vinicius oder Endrick treffen sie mit Neymar oder Marquinhos auf Erfahrung, weshalb sie dieses Jahr viele Experten weit vorne sehen. Aber wie bei jedem Turnier gibt es auch bei dieser WM Underdogs. Dazu zählen auf jeden Fall Marokko und Senegal. Beide standen sich tatsächlich dieses Jahr im Afrika-Cup-Finale gegenüber. Marokko hat unter anderem Spieler wie Achraf Hakimi von PSG, Bilal El-Khanous von Stuttgart oder Brahim Diaz von Real Madrid. Außerdem haben sie keins ihrer letzten 27 Spiele verloren. Für Senegal stehen zum Beispiel Spieler wie Sadio Mané, Ismael Jakobs oder Nicolas Jackson auf dem Feld. Auch Österreich zählt bei ihrer ersten Teilnahme an einer WM nach 28 Jahren bei vielen als Geheimfavorit. Sie haben mit Ralf Rangnick sogar einen deutschen Trainer, der unter anderem schon bei Stuttgart, Hannover oder Leipzig Trainer war und dort viele Erfolge feiern konnte. Außerdem haben sie Top-Spieler wie David Alaba, Marcel Sabitzer oder Konrad Leimer im Team. Japan trifft in einer relativ ausgeglichenen Gruppe auf die Niederlande, Schweden und Tunesien. Außerdem sind sie Asien-Cup-Rekordsieger und haben Spieler wie Hiroki Ito von den Bayern, Wataru Endo von Liverpool und Rizo Doan von Frankfurt im Kader. Ihre Mischung aus Tempo und internationaler Erfahrung macht sie zu einem gefährlichen Außenseiter in diesem Turnier. Deutschland zählt übrigens dieses Jahr weder zu den Favoriten noch zu den Underdogs. Sie werden ungefähr ins obere Mittelfeld geschätzt. Und wenn Sie, liebe Zuhörer und Zuhörerinnen, wissen wollen, ob sich die Favoriten, die Underdogs oder doch eine ganz andere Mannschaft durchsetzt, dann schalten Sie vom 11. Juni bis zum 19. Juli bei Magenta TV, ARD oder ZDF ein, um kein Spiel zu verpassen. Hello.

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1: Guten Morgen, liebe Hörer. Es begrüßt Sie Lara mit den aktuellen Wetteraussichten. Heute ist es zunächst locker, bewölkt und trocken. Gegen Abend nimmt die Bewölkung vom Westen her zu. Niederschläge werden jedoch nicht erwartet. Die Temperaturen steigen auf 24 bis 27 Grad. Im Harz auf 19 bis 23 Grad. Es weht ein schwacher, am Nachmittag zeitweise mäßiger Wind aus südlichen bis südöstlichen Richtungen. In der Nacht zum Dienstag ist der Himmel überwiegend stark bewölkt. Vereinzelt kann etwas Regen fallen. Die Temperaturen sinken auf 15 bis 11 Grad. Der Wind weht schwach aus Südwest.
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1: Heute ist in Nordhausen leider nicht viel los. Aber einen besonderen Welttag gibt es trotzdem. Und darüber könnt ihr heute etwas lernen. Jedes Jahr am 8. Juni wird weltweit der Tag des Meeres, auch Welttag der Ozeane genannt, gefeiert. Dieser Aktionstag wurde von den Vereinten Nationen ins Leben gerufen, um auf die Bedeutung der Ozeane für das Leben auf der Erde aufmerksam zu machen und den Schutz der Meere zu fördern. Die Ozeane bedecken mehr als 70% der Erdoberfläche und sind für das ökologische Gleichgewicht unseres Planeten von entscheidender Bedeutung. Sie produzieren einen großen Teil des Sauerstoffs, den wir atmen, regulieren das Klima und dienen Millionen von Menschen als wichtige Nahrungs- und Einkommensquelle. Darüber hinaus sind die Meere Lebensraum für eine enorme Vielfalt von Tier- und Pflanzenarten. Von winzigen Planktonorganismen bis hin zu Walen und Haien. Trotz ihrer großen Bedeutung sind die Ozeane zahlreichen Bedrohungen ausgesetzt. Besonders die Verschmutzung durch Plastikmüll stellt ein ernstes Problem dar. Jedes Jahr gelangen Millionen Tonnen Plastik in die Meere. Viele Meerestiere verwechseln die Abfälle mit Nahrung oder verfangen sich darin. Auch die Überfischung gefährdet viele Fischbestände und stört das natürliche Gleichgewicht der Meeresökosysteme. Ein weiteres großes Problem ist der Klimawandel. Durch die steigenden Temperaturen erwärmen sich die Ozeane, was unter anderem zum Absterben von Korallenriffen führt. Zudem nehmen die Meere große Mengen Kohlendioxid aus der Atmosphäre auf. Dadurch werden sie zunehmend saurer, was zahlreiche Meereslebenswesen beeinträchtigt. Der Tag des Meeres soll Menschen weltweit dazu motivieren, Verantwortung für die Ozeane zu übernehmen. Regierungen, Umweltorganisationen, Wissenschaftlerinnen und Wissenschaftler sowie Bürgerinnen und Bürger engagieren sich an diesem Tag mit Informationsveranstaltungen, Aufräumaktionen an Stränden und Bildungsprojekten. Ziel ist es, das Bewusstsein für den Schutz der Meere zu stärken und nachhaltige Lösungen für die Zukunft zu fördern. Der Welttag der Ozeane erinnert uns daran, dass gesunde Meere für das Leben auf der Erde unverzichtbar sind. Ihr Schutz ist daher nicht nur eine Aufgabe der Küstenstaaten, sondern eine gemeinsame Verantwortung der gesamten Weltgemeinschaft. Und damit wünscht Ihnen Radio Enno einen ozeanischen Montag.
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3: Guten Morgen, liebe Hörer. Es begrüßt Sie Lara mit den aktuellen Wetteraussichten. Heute ist es zunächst locker, bewölkt und trocken. Gegen Abend nimmt die Bewölkung vom Westen her zu. Niederschläge werden jedoch nicht erwartet. Die Temperaturen steigen auf 24 bis 27 Grad. Im Harz auf 19 bis 23 Grad. Es weht ein schwacher, am Nachmittag zeitweise mäßiger Wind aus südlichen bis südöstlichen Richtungen. In der Nacht zum Dienstag ist der Himmel überwiegend stark bewölkt. Vereinzelt kann etwas Regen fallen. Die Temperaturen sinken auf 15 bis 11 Grad. Der Wind weht schwach aus Südwest.
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3: Heute ist in Nordhausen leider nicht viel los. Aber einen besonderen Welttag gibt es trotzdem. Und darüber könnt ihr heute etwas lernen. Jedes Jahr am 8. Juni wird weltweit der Tag des Meeres, auch Welttag der Ozeane genannt, gefeiert. Dieser Aktionstag wurde von den Vereinten Nationen ins Leben gerufen, um auf die Bedeutung der Ozeane für das Leben auf der Erde aufmerksam zu machen und den Schutz der Meere zu fördern. Die Ozeane bedecken mehr als 70% der Erdoberfläche und sind für das ökologische Gleichgewicht unseres Planeten von entscheidender Bedeutung. Sie produzieren einen großen Teil des Sauerstoffs, den wir atmen, regulieren das Klima und dienen Millionen von Menschen als wichtige Nahrungs- und Einkommensquelle. Darüber hinaus sind die Meere Lebensraum für eine enorme Vielfalt von Tier- und Pflanzenarten, von winzigen Planktonorganismen bis hin zu Walen und Haien. Trotz ihrer großen Bedeutung sind die Ozeane zahlreichen Bedrohungen ausgesetzt. Besonders die Verschmutzung durch Plastikmüll stellt ein ernstes Problem dar. Jedes Jahr gelangen Millionen Tonnen Plastik in die Meere. Viele Meerestiere verwechseln die Abfälle mit Nahrung oder verfangen sich darin. Auch die Überfischung gefährdet viele Fischbestände und stört das natürliche Gleichgewicht der Meeresökosysteme. Ein weiteres großes Problem ist der Klimawandel. Durch die steigenden Temperaturen erwärmen sich die Ozeane, was unter anderem zum Absterben von Korallenriffen führt. Zudem nehmen die Meere große Mengen Kohlendioxid aus der Atmosphäre auf. Dadurch werden sie zunehmend saurer, was zahlreiche Meereslebenswesen beeinträchtigt. Der Tag des Meeres soll Menschen weltweit dazu motivieren, Verantwortung für die Ozeane zu übernehmen. Regierungen, Umweltorganisationen, Wissenschaftlerinnen und Wissenschaftler sowie Bürgerinnen und Bürger engagieren sich an diesem Tag mit Informationsveranstaltungen, Aufräumaktionen an Stränden und Bildungsprojekten. Ziel ist es, das Bewusstsein für den Schutz der Meere zu stärken und nachhaltige Lösungen für die Zukunft zu fördern. Der Welttag der Ozeane erinnert uns daran, dass gesunde Meere für das Leben auf der Erde unverzichtbar sind. Ihr Schutz ist daher nicht nur eine Aufgabe der Küstenstaaten, sondern eine gemeinsame Verantwortung der gesamten Weltgemeinschaft. Und damit wünscht Ihnen Radio Enno einen ozeanischen Montag.
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1: Hallo, liebe Hörerinnen und Hörer, hier sind wieder zwei der Silberstimmen. Die liebe Erika sitzt mir gegenüber und ich bin Bärbele. Wir beide waren am Sonntag sehr gemütlich Kaffee trinken im Park Hohenrode. Aber das war eigentlich nicht der Anlass, wobei das auch sehr gut ist, sondern wir wollten den Pavillon Sommer mit eröffnen. Der Pavillon Sommer ist eine Reihe, die sich nennt die Faszination des Schönen im Park Hohenrode und findet jeden letzten Sonntag des Monats um 16 Uhr in dem wunderschönen Pavillon statt. Vorher kann man dort im Park

0: Park im Kutscherhaus sehr lecker Kaffee und Kuchen genießen, in einer wunderschönen Atmosphäre mit weiß gestärkten Tischdecken, also richtig schön. Ja, aber das war eigentlich nicht nur das eine Ziel, sondern wir wollten unbedingt uns an dem Nachmittag auch weiterbilden. Erika, erzähl mal, wie hat's dir gefallen?
1: Ja, also ich muss trotzdem noch mal auf das Kaffeegedeck zurückkommen. Also das hat mir natürlich sehr gut geschmeckt. Das war selbstgebackener Kuchen von den vielen Damen, die da die fleißigen Bienchen sind. Und das hat mir sehr gut gemundet. Und das war so ein guter Einstieg in diesen Nachmittag.
0: Ja, wirklich, das legen wir Ihnen jetzt ans Herz. Also wie gesagt, letzten Sonntag im Monat vom Mai bis September. Die Faszination des Schönen beginnt mit einer wunderbaren Kaffeerunde, wenn man möchte. Und wir hatten diesmal ein besonderes Thema. Also jeden Sonntag ist dann ein anderes Thema dran. Und diesmal war es der Naumburger Dom. Und Frau Professor Hartkopf hat uns durch den Naumburger Dom geführt. Erika, du kanntest den. Wie fandest du denn diese Veranstaltung?
1: Also es hat mich dahingehend schon mal fasziniert, weil ich wirklich schon dort gewesen bin. Und viele Hörerinnen und Hörer wissen vielleicht, dass ich ein Wandermädel bin. Und deswegen hat es mich dorthin geführt, weil es dort auch eine Stempelstelle der Harzer Wandernadel gibt. Und dadurch kannte ich ihn und es hat mich auch in dem Vortrag beeindruckt, wo es eben darum ging, diese Figuren vorzustellen, und zwar die Uta von Ballenstedt und den Eckart der Zweite von Meißen. Da geht es eben auch oft um diese, ich will nicht sagen Inventuren, aber Restaurierungen solcher Dinge, die Frau Professorin auch nahegebracht hat, wo es um die Baulichkeiten ging. Also es war schon recht, recht interessant, muss ich sagen.
0: Ja, und die Frau Professor Hartkopf ist ja eine Dombaumeisterin. Das fand ich auch richtig interessant, die ein großes Team um sich geschart hat, wo es natürlich nicht nur um den Naumburger Dom ging, aber der Naumburger Dom stand an diesem Nachmittag im Mittelpunkt. Ne? Und das Interessante daran war ja auch, wie systematisch so eine Domrekonstruktion vonstatten geht, was es für wertvolle Dinge dort zu sehen sind, wie die erhalten werden, wie die Figuren zum Beispiel. Das fand ich ganz, ganz toll, wie sie das beschrieben hat. Und was hat dir noch so besonders gefallen?
1: Ja, ich habe mir da noch mal was rausgesucht, und zwar die Uta genannte Statur ist eines der bedeutendsten plastischen Bildwerke der deutschen Gotik. Die farbig gefasste Steinfigur wurde Mitte des 13. Jahrhunderts vom sogenannten Naumburger Meister geschaffen und befindet sich im durch den Lettner abgetrennten Westchor des Naumburger Doms. Es handelt sich um eine von 12 Stifterfiguren, die im Zuge des Neubaus des Doms geschaffen wurden, um weiter an die Stifter des Vorgängerbaus zu erinnern. Also es war eine sehr interessante Veranstaltung, weil es nicht nur um den Naumburger Dom ging, sondern auch um andere Döme. Sorry. Mir hat es recht gut gefallen.
0: Ja, schön. Und es war auch eine kurzweilige Stunde. Ja, diese Veranstaltung dort im Pavillon soll ja eine Stunde umfassen. Und das ist für einen Sonntagnachmittag eigentlich eine ideale Begegnung. Also, liebe Hörerinnen und Hörer, wir können Ihnen diese Faszination des Schönen und dem Pavillon-Sommer sehr ans Herz legen. Vielleicht auch den Naumburger Dom, wenn Sie lange nicht da waren oder ihn noch gar nicht kennen. Also nutzen Sie das im Sommer, ja, lange Leben an dem Tag und schauen Sie sich was Interessantes an, ein Bauwerk oder ein Museum. Und wir würden auch gern darüber berichten, wenn Sie uns zum Beispiel Hinweise geben, was Sie noch interessiert. Zum Beispiel für nächstes Jahr planen wir ja schon im September wieder die Veranstaltungsreihe Faszination des Schönen im Park. Da sind wir für Hinweise auch sehr dankbar. Dann noch einen schönen Tag.
1: Tschüss, liebe Hörerinnen und Hörer, bis zum nächsten Mal.

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1: Guten Morgen, liebe Hörer. Es begrüßt Sie Lara mit den aktuellen Wetteraussichten. Heute ist es zunächst locker, bewölkt und trocken. Gegen Abend nimmt die Bewölkung vom Westen her zu. Niederschläge werden jedoch nicht erwartet. Die Temperaturen steigen auf 24 bis 27 Grad. Im Harz auf 19 bis 23 Grad. Es weht ein schwacher, am Nachmittag zeitweise mäßiger Wind aus südlichen bis südöstlichen Richtungen. In der Nacht zum Dienstag ist der Himmel überwiegend stark bewölkt. Vereinzelt kann etwas Regen fallen. Die Temperaturen sinken auf 15 bis 11 Grad. Der Wind weht schwach aus Südwest.
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1: Heute ist in Nordhausen leider nicht viel los. Aber einen besonderen Welttag gibt es trotzdem. Und darüber könnt ihr heute etwas lernen. Jedes Jahr am 8. Juni wird weltweit der Tag des Meeres, auch Welttag der Ozeane genannt, gefeiert. Dieser Aktionstag wurde von den Vereinten Nationen ins Leben gerufen, um auf die Bedeutung der Ozeane für das Leben auf der Erde aufmerksam zu machen und den Schutz der Meere zu fördern. Die Ozeane bedecken mehr als 70% der Erdoberfläche und sind für das ökologische Gleichgewicht unseres Planeten von entscheidender Bedeutung. Sie produzieren einen großen Teil des Sauerstoffs, den wir atmen, regulieren das Klima und dienen Millionen von Menschen als wichtige Nahrungs- und Einkommensquelle. Darüber hinaus sind die Meere Lebensraum für eine enorme Vielfalt von Tier- und Pflanzenarten, von winzigen Planktonorganismen bis hin zu Walen und Haien. Trotz ihrer großen Bedeutung sind die Ozeane zahlreichen Bedrohungen ausgesetzt. Besonders die Verschmutzung durch Plastikmüll stellt ein ernstes Problem dar. Jedes Jahr gelangen Millionen Tonnen Plastik in die Meere. Viele Meerestiere verwechseln die Abfälle mit Nahrung oder verfangen sich darin. Auch die Überfischung gefährdet viele Fischbestände und stört das natürliche Gleichgewicht der Meeresökosysteme. Ein weiteres großes Problem ist der Klimawandel. Durch die steigenden Temperaturen erwärmen sich die Ozeane, was unter anderem zum Absterben von Korallenriffen führt. Zudem nehmen die Meere große Mengen Kohlendioxid aus der Atmosphäre auf. Dadurch werden sie zunehmend saurer, was zahlreiche Meereslebenswesen beeinträchtigt. Der Tag des Meeres soll Menschen weltweit dazu motivieren, Verantwortung für die Ozeane zu übernehmen. Regierungen, Umweltorganisationen, Wissenschaftlerinnen und Wissenschaftler sowie Bürgerinnen und Bürger engagieren sich an diesem Tag mit Informationsveranstaltungen, Aufräumaktionen an Stränden und Bildungsprojekten. Ziel ist es, das Bewusstsein für den Schutz der Meere zu stärken und nachhaltige Lösungen für die Zukunft zu fördern. Der Welttag der Ozeane erinnert uns daran, dass gesunde Meere für das Leben auf der Erde unverzichtbar sind. Ihr Schutz ist daher nicht nur eine Aufgabe der Küstenstaaten, sondern eine gemeinsame Verantwortung der gesamten Weltgemeinschaft. Und damit wünscht Ihnen Radio Enno einen ozeanischen Montag.
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Hallo, liebe Hörerinnen und Hörer. Heute ist der 8.6. und es ist ein Best Friends Day, also beste Freunde oder bester Freund Tag. Ja, an diesem Tag oder dieser Tag hat mich dazu veranlasst, einfach darüber nachzudenken, hat man denn zu seinem besten Freund oder seiner besten Freundin immer auch den gewünschten Kontakt? Und da musste ich feststellen, es ist mir Folgendes dazu eingefallen. Habe lange nicht mehr lieb an dich gedacht. Haben wir uns doch vielleicht verkracht? Waren es nur Bagatellen oder Stress in meinen Zellen? Schade ist es und ich denke, dass ich Zeit dir wieder schenke. Schreibe dir jetzt einen Brief. Keine Kurzmitteilung rief, sondern handgeschriebene Zeilen, denn dabei kann man gut verweilen. Schreibe dir, dass du mir fehlst. Reicht mir auch, wenn du nur mailst. Denn Verbindung kommt von Herzen. Lass uns froh wie früher scherzen oder Sorgen teilen wir. Treffen auf ein kleines Bier? Liebe Freundin, ich denk an dich. Hoffentlich vermisst du mich. Ja, wenn es Ihnen auch so geht, dann denken Sie heute oder schreiben Sie oder rufen Sie Ihre beste Freundin, Ihren besten Freund an. Und dann wird es bestimmt auch ein sehr, sehr schöner Tag. Liebe Grüße von Bärbele.

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3: Guten Morgen, liebe Hörer. Es begrüßt Sie Lara mit den aktuellen Wetteraussichten. Heute ist es zunächst locker, bewölkt und trocken. Gegen Abend nimmt die Bewölkung vom Westen her zu. Niederschläge werden jedoch nicht erwartet. Die Temperaturen steigen auf 24 bis 27 Grad. Im Harz auf 19 bis 23 Grad. Es weht ein schwacher, am Nachmittag zeitweise mäßiger Wind aus südlichen bis südöstlichen Richtungen. In der Nacht zum Dienstag ist der Himmel überwiegend stark bewölkt. Vereinzelt kann etwas Regen fallen. Die Temperaturen sinken auf 15 bis 11 Grad. Der Wind weht schwach aus Südwest.
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3: Heute ist in Nordhausen leider nicht viel los. Aber einen besonderen Welttag gibt es trotzdem. Und darüber könnt ihr heute etwas lernen. Jedes Jahr am 8. Juni wird weltweit der Tag des Meeres, auch Welttag der Ozeane genannt, gefeiert. Dieser Aktionstag wurde von den Vereinten Nationen ins Leben gerufen, um auf die Bedeutung der Ozeane für das Leben auf der Erde aufmerksam zu machen und den Schutz der Meere zu fördern. Die Ozeane bedecken mehr als 70% der Erdoberfläche und sind für das ökologische Gleichgewicht unseres Planeten von entscheidender Bedeutung. Sie produzieren einen großen Teil des Sauerstoffs, den wir atmen, regulieren das Klima und dienen Millionen von Menschen als wichtige Nahrungs- und Einkommensquelle. Darüber hinaus sind die Meere Lebensraum für eine enorme Vielfalt von Tier- und Pflanzenarten, von winzigen Planktonorganismen bis hin zu Walen und Haien. Trotz ihrer großen Bedeutung sind die Ozeane zahlreichen Bedrohungen ausgesetzt. Besonders die Verschmutzung durch Plastikmüll stellt ein ernstes Problem dar. Jedes Jahr gelangen Millionen Tonnen Plastik in die Meere. Viele Meerestiere verwechseln die Abfälle mit Nahrung oder verfangen sich darin. Auch die Überfischung gefährdet viele Fischbestände und stört das natürliche Gleichgewicht der Meeresökosysteme. Ein weiteres großes Problem ist der Klimawandel. Durch die steigenden Temperaturen erwärmen sich die Ozeane, was unter anderem zum Absterben von Korallenriffen führt. Zudem nehmen die Meere große Mengen Kohlendioxid aus der Atmosphäre auf. Dadurch werden sie zunehmend saurer, was zahlreiche Meereslebenswesen beeinträchtigt. Der Tag des Meeres soll Menschen weltweit dazu motivieren, Verantwortung für die Ozeane zu übernehmen. Regierungen, Umweltorganisationen, Wissenschaftlerinnen und Wissenschaftler sowie Bürgerinnen und Bürger engagieren sich an diesem Tag mit Informationsveranstaltungen, Aufräumaktionen an Stränden und Bildungsprojekten. Ziel ist es, das Bewusstsein für den Schutz der Meere zu stärken und nachhaltige Lösungen für die Zukunft zu fördern. Der Welttag der Ozeane erinnert uns daran, dass gesunde Meere für das Leben auf der Erde unverzichtbar sind. Ihr Schutz ist daher nicht nur eine Aufgabe der Küstenstaaten, sondern eine gemeinsame Verantwortung der gesamten Weltgemeinschaft. Und damit wünscht Ihnen Radio Enno einen ozeanischen Montag.
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1: Am Mikrofon begrüßt sie Lara. Der Pride Month ist nun am Laufen. Er wird nämlich jedes Jahr im Juni gefeiert und erinnert an die Stonewall Riots im Juni 1969 und den Beginn der queeren Bewegung. Während des Pride Months finden in vielen US-amerikanischen, aber auch deutschen Städten Veranstaltungen und CSDs statt. Dieser Monat ist nicht nur eine Feier, sondern ein Monat der Erinnerung, des Stolzes und des Engagements. Für viele Menschen ist der Juni ein Symbol für Vielfalt, Selbstbestimmung und die Sichtbarkeit der LGBTQIA+-Community. Doch wie schon gesagt, ist der Pride Month nicht nur eine bunte Feier, sondern auch eine Erinnerung an eine lange Geschichte von Ausgrenzung, Diskriminierung und dem Kampf um gleiche Rechte. Seinen Ursprung hat der Pride Month in den Ereignissen rund um die Stonewall-Unruhen im Juni 1969 in New York. Damals

0: wehrten sich Besucherinnen und Besucher des Stonewall Inn erstmals in größerem Umfang gegen wiederholte Polizeirazzien und die systematische Diskriminierung homosexueller, bisexueller, transgeschlechtlicher und anderer queerer Menschen. Die Proteste gelten heute als Wendepunkt der modernen LGBTQIA+-Bürgerrechtsbewegung. Nur ein Jahr später fanden die ersten Pride-Demonstrationen statt, aus denen sich die heutigen Pride-Paraden und Christopher Street Days entwickelten. Der Name Christopher Street Day erinnert an die Straße, in der sich das Stonewall Inn befand. Seitdem haben Millionen Menschen weltweit für Sichtbarkeit, Gleichberechtigung und gesellschaftliche Anerkennung demonstriert. Auch in Deutschland war der Weg zur Gleichstellung lang. Jahrzehntelang wurden homosexuelle Menschen durch den Paragraph 175 des Strafgesetzbuches kriminalisiert. Erst 1994 wurde dieser Paragraph endgültig abgeschafft. Seitdem wurden wichtige Fortschritte erreicht, darunter die Einführung der Ehe für alle im Jahr 2017. Dennoch erleben viele LGBTQ+-Personen auch heute noch Vorurteile, Diskriminierung oder Hass. Der Pride Month erinnert uns deshalb nicht nur an die Erfolge vergangener Generationen, sondern auch daran, dass Gleichberechtigung und Menschenrechte kontinuierlich verteidigt werden müssen. Er bietet Raum für Aufklärung, Dialog und Solidarität. Gleichzeitig ist er eine Gelegenheit, die Vielfalt menschlicher Identitäten und Lebensweisen sichtbar zu machen und zu feiern. Pride bedeutet Stolz auf die eigene Identität. Pride bedeutet Mut und authentisch zu leben. Pride bedeutet Zusammenhalt in einer Gesellschaft, in der jeder Mensch unabhängig von sexueller Orientierung oder Geschlechtsidentität mit Würde und Respekt behandelt werden sollte. Also lasst uns alle im Pride Month nicht nur feiern, sondern auch zuhören, lernen und füreinander einstehen. Vielfalt ist keine Herausforderung für unsere Gesellschaft. Sie ist einer ihrer größten Stärken.
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1: Guten Morgen, liebe Hörer. Es begrüßt Sie Lara mit den aktuellen Wetteraussichten. Heute ist es zunächst locker, bewölkt und trocken. Gegen Abend nimmt die Bewölkung vom Westen her zu. Niederschläge werden jedoch nicht erwartet. Die Temperaturen steigen auf 24 bis 27 Grad. Im Harz auf 19 bis 23 Grad. Es weht ein schwacher, am Nachmittag zeitweise mäßiger Wind aus südlichen bis südöstlichen Richtungen. In der Nacht zum Dienstag ist der Himmel überwiegend stark bewölkt. Vereinzelt kann etwas Regen fallen. Die Temperaturen sinken auf 15 bis 11 Grad. Der Wind weht schwach aus Südwest.
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1: Heute ist in Nordhausen leider nicht viel los. Aber einen besonderen Welttag gibt es trotzdem. Und darüber könnt ihr heute etwas lernen. Jedes Jahr am 8. Juni wird weltweit der Tag des Meeres, auch Welttag der Ozeane genannt, gefeiert. Dieser Aktionstag wurde von den Vereinten Nationen ins Leben gerufen, um auf die Bedeutung der Ozeane für das Leben auf der Erde aufmerksam zu machen und den Schutz der Meere zu fördern. Die Ozeane bedecken mehr als 70% der Erdoberfläche und sind für das ökologische Gleichgewicht unseres Planeten von entscheidender Bedeutung. Sie produzieren einen großen Teil des Sauerstoffs, den wir atmen, regulieren das Klima und dienen Millionen von Menschen als wichtige Nahrungs- und Einkommensquelle. Darüber hinaus sind die Meere Lebensraum für eine enorme Vielfalt von Tier- und Pflanzenarten, von winzigen Planktonorganismen bis hin zu Walen und Haien. Trotz ihrer großen Bedeutung sind die Ozeane zahlreichen Bedrohungen ausgesetzt. Besonders die Verschmutzung durch Plastikmüll stellt ein ernstes Problem dar. Jedes Jahr gelangen Millionen Tonnen Plastik in die Meere. Viele Meerestiere verwechseln die Abfälle mit Nahrung oder verfangen sich darin. Auch die Überfischung gefährdet viele Fischbestände und stört das natürliche Gleichgewicht der Meeresökosysteme. Ein weiteres großes Problem ist der Klimawandel. Durch die steigenden Temperaturen erwärmen sich die Ozeane, was unter anderem zum Absterben von Korallenriffen führt. Zudem nehmen die Meere große Mengen Kohlendioxid aus der Atmosphäre auf. Dadurch werden sie zunehmend saurer, was zahlreiche Meereslebenswesen beeinträchtigt. Der Tag des Meeres soll Menschen weltweit dazu motivieren, Verantwortung für die Ozeane zu übernehmen. Regierungen, Umweltorganisationen, Wissenschaftlerinnen und Wissenschaftler sowie Bürgerinnen und Bürger engagieren sich an diesem Tag mit Informationsveranstaltungen, Aufräumaktionen an Stränden und Bildungsprojekten. Ziel ist es, das Bewusstsein für den Schutz der Meere zu stärken und nachhaltige Lösungen für die Zukunft zu fördern. Der Welttag der Ozeane erinnert uns daran, dass gesunde Meere für das Leben auf der Erde unverzichtbar sind. Ihr Schutz ist daher nicht nur eine Aufgabe der Küstenstaaten, sondern eine gemeinsame Verantwortung der gesamten Weltgemeinschaft. Und damit wünscht Ihnen Radio Enno einen ozeanischen Montag.
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3: Guten Morgen, liebe Hörer. Es begrüßt Sie Lara mit den aktuellen Wetteraussichten. Heute ist es zunächst locker, bewölkt und trocken. Gegen Abend nimmt die Bewölkung vom Westen her zu. Niederschläge werden jedoch nicht erwartet. Die Temperaturen steigen auf 24 bis 27 Grad. Im Harz auf 19 bis 23 Grad. Es weht ein schwacher, am Nachmittag zeitweise mäßiger Wind aus südlichen bis südöstlichen Richtungen. In der Nacht zum Dienstag ist der Himmel überwiegend stark bewölkt. Vereinzelt kann etwas Regen fallen. Die Temperaturen sinken auf 15 bis 11 Grad. Der Wind weht schwach aus Südwest.
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3: Heute ist in Nordhausen leider nicht viel los. Aber einen besonderen Welttag gibt es trotzdem. Und darüber könnt ihr heute etwas lernen. Jedes Jahr am 8. Juni wird weltweit der Tag des Meeres, auch Welttag der Ozeane genannt, gefeiert. Dieser Aktionstag wurde von den Vereinten Nationen ins Leben gerufen, um auf die Bedeutung der Ozeane für das Leben auf der Erde aufmerksam zu machen und den Schutz der Meere zu fördern. Die Ozeane bedecken mehr als 70% der Erdoberfläche und sind für das ökologische Gleichgewicht unseres Planeten von entscheidender Bedeutung. Sie produzieren einen großen Teil des Sauerstoffs, den wir atmen, regulieren das Klima und dienen Millionen von Menschen als wichtige Nahrungs- und Einkommensquelle. Darüber hinaus sind die Meere Lebensraum für eine enorme Vielfalt von Tier- und Pflanzenarten, von winzigen Planktonorganismen bis hin zu Walen und Haien. Trotz ihrer großen Bedeutung sind die Ozeane zahlreichen Bedrohungen ausgesetzt. Besonders die Verschmutzung durch Plastikmüll stellt ein ernstes Problem dar. Jedes Jahr gelangen Millionen Tonnen Plastik in die Meere. Viele Meerestiere verwechseln die Abfälle mit Nahrung oder verfangen sich darin. Auch die Überfischung gefährdet viele Fischbestände und stört das natürliche Gleichgewicht der Meeresökosysteme. Ein weiteres großes Problem ist der Klimawandel. Durch die steigenden Temperaturen erwärmen sich die Ozeane, was unter anderem zum Absterben von Korallenriffen führt. Zudem nehmen die Meere große Mengen Kohlendioxid aus der Atmosphäre auf. Dadurch werden sie zunehmend saurer, was zahlreiche Meereslebenswesen beeinträchtigt. Der Tag des Meeres soll Menschen weltweit dazu motivieren, Verantwortung für die Ozeane zu übernehmen. Regierungen, Umweltorganisationen, Wissenschaftlerinnen und Wissenschaftler sowie Bürgerinnen und Bürger engagieren sich an diesem Tag mit Informationsveranstaltungen, Aufräumaktionen an Stränden und Bildungsprojekten. Ziel ist es, das Bewusstsein für den Schutz der Meere zu stärken und nachhaltige Lösungen für die Zukunft zu fördern. Der Welttag der Ozeane erinnert uns daran, dass gesunde Meere für das Leben auf der Erde unverzichtbar sind. Ihr Schutz ist daher nicht nur eine Aufgabe der Küstenstaaten, sondern eine gemeinsame Verantwortung der gesamten Weltgemeinschaft. Und damit wünscht Ihnen Radio Enno einen ozeanischen Montag.
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1: Hallo, liebe Hörerinnen und Hörer, heute ist der 8.6. und es ist ein Best Friends Day, also beste Freunde oder bester Freund Tag. Ja, an diesem Tag oder dieser Tag hat mich dazu veranlasst, einfach darüber nachzudenken, hat man denn zu seinem besten Freund oder seiner besten Freundin immer auch den gewünschten Kontakt? Und da musste ich feststellen, es ist mir Folgendes dazu eingefallen. Habe lange nicht mehr lieb an dich gedacht. Haben wir uns doch vielleicht verkracht? Waren es nur Bagatellen oder Stress in meinen Zellen? Schade ist es und ich denke, dass ich Zeit dir wieder schenke. Schreibe dir jetzt einen Brief. Keine Kurzmitteilung rief, sondern handgeschriebene Zeilen, denn dabei kann man gut verweilen. Schreibe dir, dass du mir fehlst. Reicht mir auch, wenn du nur mailst. Denn Verbindung kommt von Herzen. Lass uns froh wie früher scherzen oder Sorgen teilen wir. Treffen auf ein kleines Bier? Liebe Freundin, ich denk an dich. Hoffentlich vermisst du mich. Ja, wenn es Ihnen auch so geht, dann denken Sie heute oder schreiben Sie oder rufen Sie Ihre beste Freundin, Ihren besten Freund an. Und dann wird es bestimmt auch ein sehr, sehr schöner Tag. Liebe Grüße von Bärbele.

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1: Guten Morgen, liebe Hörer. Es begrüßt Sie Lara mit den aktuellen Wetteraussichten. Heute ist es zunächst locker, bewölkt und trocken. Gegen Abend nimmt die Bewölkung vom Westen her zu. Niederschläge werden jedoch nicht erwartet. Die Temperaturen steigen auf 24 bis 27 Grad. Im Harz auf 19 bis 23 Grad. Es weht ein schwacher, am Nachmittag zeitweise mäßiger Wind aus südlichen bis südöstlichen Richtungen. In der Nacht zum Dienstag ist der Himmel überwiegend stark bewölkt. Vereinzelt kann etwas Regen fallen. Die Temperaturen sinken auf 15 bis 11 Grad. Der Wind weht schwach aus Südwest.
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1: Heute ist in Nordhausen leider nicht viel los. Aber einen besonderen Welttag gibt es trotzdem. Und darüber könnt ihr heute etwas lernen. Jedes Jahr am 8. Juni wird weltweit der Tag des Meeres, auch Welttag der Ozeane genannt, gefeiert. Dieser Aktionstag wurde von den Vereinten Nationen ins Leben gerufen, um auf die Bedeutung der Ozeane für das Leben auf der Erde aufmerksam zu machen und den Schutz der Meere zu fördern. Die Ozeane bedecken mehr als 70% der Erdoberfläche und sind für das ökologische Gleichgewicht unseres Planeten von entscheidender Bedeutung. Sie produzieren einen großen Teil des Sauerstoffs, den wir atmen, regulieren das Klima und dienen Millionen von Menschen als wichtige Nahrungs- und Einkommensquelle. Darüber hinaus sind die Meere Lebensraum für eine enorme Vielfalt von Tier- und Pflanzenarten. Von winzigen Planktonorganismen bis hin zu Walen und Haien. Trotz ihrer großen Bedeutung sind die Ozeane zahlreichen Bedrohungen ausgesetzt. Besonders die Verschmutzung durch Plastikmüll stellt ein ernstes Problem dar. Jedes Jahr gelangen Millionen Tonnen Plastik in die Meere. Viele Meerestiere verwechseln die Abfälle mit Nahrung oder verfangen sich darin. Auch die Überfischung gefährdet viele Fischbestände und stört das natürliche Gleichgewicht der Meeresökosysteme. Ein weiteres großes Problem ist der Klimawandel. Durch die steigenden Temperaturen erwärmen sich die Ozeane, was unter anderem zum Absterben von Korallenriffen führt. Zudem nehmen die Meere große Mengen Kohlendioxid aus der Atmosphäre auf. Dadurch werden sie zunehmend saurer, was zahlreiche Meereslebenswesen beeinträchtigt. Der Tag des Meeres soll Menschen weltweit dazu motivieren, Verantwortung für die Ozeane zu übernehmen. Regierungen, Umweltorganisationen, Wissenschaftlerinnen und Wissenschaftler sowie Bürgerinnen und Bürger engagieren sich an diesem Tag mit Informationsveranstaltungen, Aufräumaktionen an Stränden und Bildungsprojekten. Ziel ist es, das Bewusstsein für den Schutz der Meere zu stärken und nachhaltige Lösungen für die Zukunft zu fördern. Der Welttag der Ozeane erinnert uns daran, dass gesunde Meere für das Leben auf der Erde unverzichtbar sind. Ihr Schutz ist daher nicht nur eine Aufgabe der Küstenstaaten, sondern eine gemeinsame Verantwortung der gesamten Weltgemeinschaft. Und damit wünscht Ihnen Radio Enno einen ozeanischen Montag.
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0: Hallo, liebe Hörerinnen und Hörer, hier sind wieder zwei der Silberstimmen. Die liebe Erika sitzt mir gegenüber und ich bin Bärbele. Wir beide waren am Sonntag sehr gemütlich Kaffee trinken im Park Hohenrode. Aber das war eigentlich nicht der Anlass, wobei das auch sehr gut ist, sondern wir wollten den Pavillon Sommer mit eröffnen. Der Pavillon Sommer ist eine Reihe, die sich nennt die Faszination des Schönen im Park Hohenrode und findet jeden letzten Sonntag des Monats um 16 Uhr in dem wunderschönen Pavillon statt. Vorher kann man dort im Park, im Kutscherhaus, sehr lecker Kaffee und Kuchen genießen, in einer wunderschönen Atmosphäre mit weiß gestärkten Tischdecken, also richtig schön. Ja, aber das war eigentlich nicht nur das eine Ziel, sondern wir wollten unbedingt uns an dem Nachmittag auch weiterbilden. Erika, erzähl mal, wie hat's dir gefallen?
1: Ja, also ich muss trotzdem noch mal auf das Kaffee gedeckt zurückkommen. Also das hat mir natürlich sehr gut geschmeckt. Das war selbstgebackener Kuchen von den vielen Damen, die da die fleißigen Bienchen sind. Und das hat mir sehr gut gemundet. Und das war so ein guter Einstieg in diesen Nachmittag.
0: Ja, wirklich, das legen wir Ihnen jetzt ans Herz. Also wie gesagt, letzten Sonntag im Monat vom Mai bis September. Die Faszination des Schönen beginnt mit einer wunderbaren Kaffeerunde, wenn man möchte. Und wir hatten diesmal ein besonderes Thema. Also jeden Sonntag ist dann ein anderes Thema dran. Und diesmal war es der Naumburger Dom. Und Frau Professor Hartkopf hat uns durch den Naumburger Dom geführt. Erika, du kanntest den. Wie fandest du denn diese Veranstaltung?
1: Also es hat mich dahingehend schon mal fasziniert, weil ich wirklich schon dort gewesen bin. Und viele Hörerinnen und Hörer wissen vielleicht, dass ich ein Wandermädel bin. Und deswegen hat es mich dorthin geführt, weil es dort auch eine Stempelstelle der Harzer Wandernadel gibt. Und dadurch kannte ich ihn und es hat mich auch in dem Vortrag beeindruckt, wo es eben darum ging, diese Figuren vorzustellen. Und zwar die Uta von Ballenstedt und den Eckart der Zweite von Meißen. Da geht es eben auch oft um diese, ich will nicht sagen Inventuren, aber Restaurierungen solcher Dinge, die die Frau Professorin auch nahegebracht hat, wo es um die Baulichkeiten ging. Also es war schon recht, recht interessant, muss ich sagen.
0: Ja, und die Frau Professor Hartkopf ist ja eine Dombaumeisterin. Das fand ich auch richtig interessant, die ein großes Team um sich geschart hat, wo es natürlich nicht nur um den Naumburger Dom ging, aber der Naumburger Dom stand an diesem Nachmittag im Mittelpunkt. Ne? Und das Interessante daran war ja auch, wie systematisch so eine Domrekonstruktion vonstatten geht, was es für wertvolle Dinge dort zu sehen sind, wie die erhalten werden, wie die Figuren zum Beispiel. Das fand ich ganz, ganz toll, wie sie das beschrieben hat. Und was hat dir noch so besonders gefallen?
1: Ja, ich habe mir da noch mal was rausgesucht, und zwar die Uta genannte Statur ist eines der bedeutendsten plastischen Bildwerke der deutschen Gotik. Die farbig gefasste Steinfigur wurde Mitte des 13. Jahrhunderts vom sogenannten Naumburger Meister geschaffen und befindet sich im durch den Lettner abgetrennten Westchor des Naumburger Doms. Es handelt sich um eine von 12 Stifterfiguren, die im Zuge des Neubaus des Doms geschaffen wurden, um weiter an die Stifter des Vorgängerbaus zu erinnern. Also es war eine sehr interessante Veranstaltung, weil es nicht nur um den Naumburger Dom ging, sondern auch um andere Dömer. Sorry. Mir hat es recht gut gefallen.
0: Ja, schön. Und es war auch eine kurzweilige Stunde. Ja, diese Veranstaltungen dort im Pavillon sollen ja eine Stunde umfassen. Und das ist für einen Sonntagnachmittag eigentlich eine ideale Begegnung. Also, liebe Hörerinnen und Hörer, wir können Ihnen diese Faszination des Schönen und dem Pavillon-Sommer sehr ans Herz legen. Vielleicht auch den Naumburger Dom, wenn Sie lange nicht da waren oder ihn noch gar nicht kennen. Also nutzen Sie das im Sommer ja, lange leben an dem Tag und schauen Sie sich was Interessantes an, ein Bauwerk oder ein Museum. Und wir würden auch gern darüber berichten, wenn Sie uns zum Beispiel Hinweise geben, was Sie noch interessiert. Zum Beispiel für nächstes Jahr planen wir ja schon im September wieder die Veranstaltungsreihe Faszination des Schönen im Park. Da sind wir für Hinweise auch sehr dankbar. Dann noch einen schönen Tag.
1: Tschüss, liebe Hörerinnen und Hörer. Bis zum nächsten Mal.

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Liebe Hörerinnen und Hörer, hallo und herzlich willkommen zum spannenden Technikmagazin von Radio DARC, der Stimme des Deutschen Amateurradioclubs e.V. Heute präsentieren wir Ihnen Sendung Nummer 581. Das Datum der Erstveröffentlichung ist Freitag, der 5. Juni 2026. Ich bin Cody Farron und werde Sie durch das Programm der folgenden Stunde führen. Wenn Sie uns auf Kurzwelle hören, heute findet ein wichtiger Versuch statt. Wir sind von unserem Sendestandort in Wooferton, England, erstmals parallel auf zwei verschiedenen Frequenzen zu hören. Das ist die gewohnte 9670 kHz und zusätzlich testweise die 7380 kHz im 41-Meter-Band. Es werden gleiche Sendeleistung und gleiche Antennen eingesetzt. Wir sind sehr gespannt, wie die Rapporte laufen. Super, kann man da nur sagen. Super Trooper, um genau zu sein. Und das kommt zum Start in diese Sendung erstmal von den großen vier aus Schweden. Und das sind natürlich ABBA. Super.

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1: Heute mit diesen Themen. Radio DARC macht heute Doppelfrequenztest. Neues Highlight auf der Ham Radio, Exkursion zur Insel Mainau. Aus für den SDR-Dongle RTL und jetzt bewerben für den MINT-Stern Niedersachsen. Am Mikrofon Conny Farren. Heute ist Radio DARC aus Wuferten auf zwei parallelen Frequenzen zu hören. Das ist die gewohnte 9670 kHz im 31 Meter Band und zusätzlich parallel die 7380 kHz im 41 Meter Band. Zum Einsatz kommen jeweils 125 kW Sendeleistung an zwei identische Antennen, das sind 4-4-1 Vorhänge. Damit wird ein direkter 1:1 Vergleich der Empfangsqualität möglich. Hintergrund dieses Versuchs sind die im Sommer veränderten Ausbreitungsbedingungen. In den letzten Wochen kam es vor allem im Westen und Norden Deutschlands zu Problemen mit dem Empfang, da sich die tote Zone saisonal bedingt vergrößert hat. Ein zeitweiser Wechsel der Radio DARC Hauptsendung aus Wuferten auf 6070 kHz hat entgegen der Erwartungen nicht zu einer Abhilfe geführt. Der heutige Test ist der Versuch, mit dem 41 Meter Band einen Kompromiss zu finden. Wir bitten alle Hörerinnen und Hörer, beide Frequenzen zu beobachten und uns Bericht zu erstatten, damit wir eine Entscheidung für die Zukunft treffen können. Nochmal die zusätzliche Frequenz, das ist 7380 kHz. Erreichbar ist das Radio DARC-Redaktionsteam unter der E-Mail-Adresse radio@darc.de. Das bunte Programm der Ham Radio, die in diesem Jahr vom 26. bis 28. Juni in Friedrichshafen stattfindet, ist um eine Attraktion reicher. Die Besucher Europas größter Amateurfunkfachmesse können die Gunst der Stunde nutzen und einen Tagesausflug auf die Insel Mainau buchen. Dieser wird angeboten am Samstag, dem 27. Juni. Es erwartet Sie eine perfekte Mischung aus entspannter Schifffahrt, kulturellen Einblicken, botanischer Pracht und kulinarischen Köstlichkeiten. Zur Teilnahme ist eine vorherige Buchung über die DARC-Webseite erforderlich. Der bei Funkamateuren sehr beliebte SDR-Dongle mit der Typenbezeichnung RTL-SDR-V4 wird nicht weiter produziert. Das haben die Entwickler für Software Defined Radio offiziell bestätigt. Einen entsprechenden Bericht darüber veröffentlichte heise.de auf seiner Webseite. Grund dafür sei das Ende der verfügbaren Bestände des verwendeten Tuner-Chips Raphael R828D, der schon seit längerer Zeit nicht mehr hergestellt wird. Betroffen sind Maker und Funkenthusiasten. Der RTL-Dongle ist bei vielen Bastlern eine beliebte und vor allem sehr preisgünstige Lösung, um SDR-Signale auf einem Rechner zu erzeugen. Der SDR-Stick konnte an eine USB-Schnittstelle am Computer angesteckt werden. Er digitalisierte die Empfangssignale der Antenne und übergab sie als Bitstrom an den Rechner. Mit passender Software ließen sich dann unterschiedlichste Funksignale empfangen. Amateurfunk, aber auch See- und Flugfunk, Wettersonden, ADS-B-Flugzeugdaten etc. etc. Das persönliche Engagement von pädagogischen Fach- und Lehrkräften ist der zentrale Faktor für gelingende MINT-Bildung. Darunter versteht man die Fächergruppe Mathematik, Informatik, Naturwissenschaft und Technik. Unter der Schirmherrschaft der niedersächsischen Kulturministerin Julia Willi Hamburg wird hervorragendes Engagement in diesem Bereich mit dem sogenannten MINT-Stern ausgezeichnet. Einzelne Fach- und Lehrkräfte im Bereich Kindertageseinrichtung sowie Grundschule können vorgeschlagen werden. 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Die Verwendung des Preisgeldes muss im schulischen Bereich und projektgebunden erfolgen. Die Auszeichnung kann geteilt werden. Die Bewertung der Jury ordnet sich vornehmlich an folgenden Kriterien. Erstens, Motivation für MINT und Beitrag zur Nachwuchsförderung. Zweitens, Förderung bestimmter Zielgruppen. Drittens, außerschulisches Engagement. Und schließlich viertens, Nachhaltigkeit und Kontinuität des Engagements. Bewerben kann man sich für den MINT-Stern Niedersachsen im Internet. Der Bewerbungsschluss ist der 15. August 2026. Die Bekanntgabe der Preisträger ist für Ende September 2026 vorgesehen. Die Auszeichnung findet im November 2026 statt. Das waren unsere heutigen Meldungen aus der Funkwelt für Sie. Der nächste Musiktitel ist ein Wunsch unseres Hörers Michael, Delta Lima 8, Sierra Delta Juliet. Er schreibt uns wie folgt. Macht bitte weiter so. Radio DARC ist mittlerweile ein fester Teil meines Sonntagmorgens nach dem Joggen. Vielleicht habt ihr ja mal Lust, Magic Man von der Gruppe Heart für mich zu spielen. Nun, Michael, das machen wir gerne. Dein Wunsch sei uns Befehl. Und vielleicht geht mit diesem Titel deine nächste Joggingrunde noch etwas besser und schneller.

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1: Sechs Jahrzehnte lang Bastler-Tradition. Schubladen voller Bauteile, Regale voller Geräte, kompetente Fachberater für Halbleiter an der Theke, ein Jahrbuch von bis zu 600 Seiten, Schaltpläne aus dem eigenen Labor. Das alles gab es in der Bayerstraße Nummer 25 in München, gleich gegenüber dem Hauptbahnhof. Eine Pflichtadresse für jeden Ingenieur, jeden Elektronikfan und jeden Funkamateur. Die Rede ist von Radio RIM. Hier kauften Studenten der TU München ein, hier reisten Bastler aus ganz Süddeutschland an. Der Katalog galt als das heimliche Lehrbuch der deutschen Elektronikbranche. Doch im Jahr 1991 verschwand die Münchner Radioindustrie GmbH, später firmierend unter Radio RIM, für immer. Sie ging in die Insolvenz. Konkurrent Konrad Elektronik aus Hirschau übernahm die Konkursmasse, schloss das Stammhaus und ließ 64 Jahrgänge Schaltpläne vernichten. Wie konnte ein Elektronikhaus, das einst Generationen von Ingenieuren ausbildete, so einfach untergehen? Welche Rolle spielte die Bayerische Vereinsbank, der langjährige Vermieter? Und warum lebt der Name RIM heute auf einigen Konrad-Verpackungen weiter? Dieser Frage gehen wir heute einmal in einem etwas wehmütigen Rückblick auf diejenigen Zeiten zurück, in denen man in München noch Elektronik wie in einem Supermarkt einkaufen konnte. Ein Beitrag aus Frankies Nostalgie TV.
2: Die Geschichte beginnt im Juni 1922. Zwei Techniker aus Starnberg gründen in München eine kleine Firma. Die Namen der beiden Männer sind bis heute nicht bekannt. Ein Jahr später taucht im Adressbuch der Stadt München ein nüchterner Eintrag auf. EZK GmbH, Fabrikation und Vertrieb von Erfindungen. Sitz Löwengrube 8. Was die EZK GmbH verkaufte, ist heute kaum noch zu rekonstruieren. Belegt ist ein einziges Produkt. Es trug den Namen EZK-Schalter. Schon zwei Jahre später firmiert die kleine Gesellschaft anders. Sie heißt nun Radiola Industrie GmbH und sitzt in der Arnulfstraße 16. Und hier geschieht etwas, das die nächsten sechs Jahrzehnte prägen wird. Die Firma druckt erste Kataloge. Doch es sind keine Preislisten für Fertiggeräte. Es sind Baupläne zum Selbstbau von Radioempfängern, ergänzt um Preislisten für die benötigten Bauteile. Am 21. Juni 1924 erfolgt die nächste Umfirmierung. Aus der Radiola-Industrie wird die Radioindustrie GmbH München. Im Frühjahr 1925 übernimmt dann ein gelernter Bankkaufmann das Ruder. Sein Name? Eugen Letzkus. Mit ihm beginnt die eigentliche Geschichte des Hauses, das wenige Jahre später nur noch unter drei Buchstaben bekannt sein wird. RIM. Im selben Jahr erscheint zum ersten Mal ein Heft, das in den kommenden Jahrzehnten zum heimlichen Lehrbuch der deutschen Elektroniker werden soll. Es heißt RIM-Jahrbuch, Jahrgang 1925. Zwei Jahre später eröffnet die Firma ihre erste richtige Filiale. Sie liegt im Tal 54 im Gasthof Sterneckerbräu. Im November 1928 zieht die Radioindustrie GmbH in ein Gebäude, das bis heute mit dem Namen RIM verbunden ist. Es ist das Haus der Bayerischen Vereinsbank in der Bayerstraße 25, direkt gegenüber dem Münchner Hauptbahnhof. Hier richtet Letzkus die neue Zentrale ein. Die alten Adressen werden zu Filialen.

Die Expansion geht weiter. 1931 eröffnete die Radioindustrie eine Niederlassung in Augsburg. Doch dieser Schritt führt zu einem jahrelangen Konflikt. Die ortsansässigen Radiogeschäfte fühlen sich übergangen. Sie werfen der Firma vor, der Name Radioindustrie sei kundentäuschend. Er suggeriere Fabrikpreise, obwohl das Münchner Haus gar keinen Fabrikscharakter habe. Es folgt ein regelrechter Handelskrieg um den Firmennamen. Eugen Letzkus wird mehrfach in die Wirtschaftskammer zitiert. Er bittet wiederholt um Aufschub, weil er eine Verunsicherung seiner Kunden befürchtet. Am 28. Mai 1937 ist der Streit dann beendet. Notariell wird der Firmenname geändert. Aus der Radioindustrie wird Radio RIM. Im Jahr 1929 listet ein Protokoll der Münchner Industrie- und Handelskammer den Personalstand auf. Ein Geschäftsführer, 43 technische und kaufmännische Angestellte. Dazu 12 Handelsvertreter im Außendienst. Eine respektable mittelständische Firma, die längst nicht mehr nur Bauteile verkauft, sondern eigene Geräte entwickelt. Doch dann kam der Krieg. Die Kriegsjahre treffen Radio RIM hart. In der Nacht vom 25. auf den 26. Februar 1944 zerstört ein Luftangriff die Augsburger Niederlassung in der Karolinenstraße vollständig. Der Betrieb wird nie wieder aufgenommen. Er wird 1948 offiziell abgemeldet. Wenige Monate später folgt der große Schlag. Beim Bombenangriff Anfang 1945 wird auch das Stammhaus in der Bayerstraße 25 schwer getroffen und zerstört. Das Außenlager im oberbayerischen Eltling teilt das Schicksal. Der Warenbestand der Firma ist zum Großteil vernichtet. Letzkus weicht aus. Die Verwaltung bezieht Räume in der äußeren Prinzregentstraße 7. Provisorische Verkaufslokale entstehen in der inneren Wiener Straße 40 und in der Dachauer Straße 23. Ende 1948 öffnet das alte Stammhaus in der Bayerstraße wieder. Bayerische Vereinsbank und Radio RIM beziehen erneut den ebenerdigen Bau gegenüber dem Hauptbahnhof. 1949 erscheint das erste Nachkriegsheft. Es ist dünn, kaum mehr als ein Katalog. Es enthält nur Bauteile, keine Chassis, keine Gehäuse. Doch im Jahr darauf ändert sich das Bild. Das Basteljahrbuch 1950 bietet wieder vollständige Radiochassis zum Selbstbau. Dazu ein Koffergerät. Und etwas, das die Bastlerwelt elektrisiert. Ein Tonbandgerät. Allerdings darf RIM es nicht Magnetophon nennen, weil Telefunken den Begriff schützen ließ. Heißt fortan Bandtongerät. 1951 kommt der erste Leistungsverstärker mit 15 Watt ins Programm. 1952 wirbt die Firma mit dem stolzen Slogan seit 1924 im Dienste des Radiohörers und Basters. Ein Jahr später bietet RIM gleich 2 UKW-Radiobausätze an. Und 1954 erscheint der erste Bausatz zum Selbstbau eines Fernsehempfängers in Deutschland. Radio RIM ist zurück. Größer als jemals zuvor. 1956 fasst die Bayerische Vereinsbank einen Beschluss, der Radio RIM zur eigentlichen Großhandlung machen wird. Sie reißt das ebenerdige Gebäude in der Bayerstraße ab und errichtet einen 6-geschossigen Neubau. Radio RIM bezieht in dem Haus eine Adresse, wie sie kein anderer Elektronikladen in Deutschland besitzt. Das Erdgeschoss beherbergt Elektro-Großhandel und Schallplattenabteilung. Den gesamten ersten Stock belegt die HiFi-Abteilung. Im 5. Stock liegt die Kantine, im 6. das hauseigene Labor. Die Firma expandiert in weitere Städte. 1960 entsteht eine Filiale in Stuttgart, Marktstraße 11. In München kommen Niederlassungen in der Theatinerstraße und am Stachus hinzu. 1973 eröffnet RIM einen Laden in Schwabing im legendären Barbarella Village in der Feilitzstraße. 1958 tritt ein Mann in die Firma ein, der das nächste Vierteljahrhundert prägen wird. Sein Name Siegfried Wirsum. Diplom-Volkswirt von Beruf, Hobby-Elektroniker aus Leidenschaft. Wirsum beginnt als Einkäufer, doch durch den Kontakt zu Siemens, Valvo und Telefunken wird sein Hobby zum Beruf. Wenig später leitet er das hauseigene Labor. Bis 1988 ist Siegfried Wirsum für die RIM-Jahrbücher verantwortlich. Die Schaltpläne in den Heften wurden über Jahrzehnte ohne Namensnennung gedruckt. Die Bastler nannten den unbekannten Konstrukteur dahinter nur den Bastelonkel. 1968 wird zum ersten Mal verraten, wer dieser Bastelonkel eigentlich ist. In diesen Jahren entstehen die Gerätelegenden, die heute noch bei Sammlern gehandelt werden. Da ist zum Beispiel der Organist, ein Monomischverstärker für Beschallungszwecke. Da ist die Mono-Endstufe Gigant, die ab 1960 angeboten wird und bei Musikern bis weit in die 70er Jahre gefragt bleibt. Was niemand ahnte: Gerade dieses Gerät, das schon 1973 als veraltet gilt, wird in der Musikszene zum Renner.
Die Kombination aus hoher Leistung und gutem Klang spricht sich herum. Der Gigant ist einfach nicht zuzukriegen. Da ist der Rimavox, ein Tonbandgerät zum Selbstbau, das ab 1956 in einer verbesserten Version als Rimavox 55 verkauft wird. Da ist die Fernsteuerung Boss mit dem dazugehörigen Empfänger Miniking. Im Jahr 1957 kostet der Sender als Fertiggerät 249 D-Mark, der Empfänger 126 D-Mark. Wer den Bausatz nimmt, spart deutlich. Für Modellbauer und Funkamateure ist das Boss Miniking-System eine kleine Sensation. Es sind die Jahre, in denen das Haus zur Pflichtadresse wird. Das RIM-Jahrbuch erreicht in den 70er und 80er Jahren einen Umfang, der seinesgleichen sucht. Bis zu 600 Seiten stark. Manche Jahrgänge sogar über 1000 Seiten. Es ist kein gewöhnlicher Versandhauskatalog. Im Geleitwort zum Jahrbuch 1989 formuliert die Firma ihren Anspruch selbst. Das Heft solle auf solide, fachkompetente Art den Lesern zeitgemäße Elektronik vermitteln. Mit jedem Bausatz werden die kompletten Schaltpläne aus dem RIM-eigenen Labor abgedruckt. Wer in den 70er Jahren Ingenieur werden will, lernt aus diesen Heften. Für Generationen ist das Jahrbuch Pflichtlektüre. Und dann gibt's da noch die Theke. Wer die Bayerstraße 25 betritt, steht zunächst vor einer Warenausgabe mit ein oder zwei Fachberatern. Im Rücken haben sie eine größere Anzahl an Schränken mit tausenden verschiedenen Bauteilen. Widerstände, Transistoren, Kondensatoren. Wer ein Bauteil sucht, sagt es. Der Fachberater zieht eine Schublade und legt es vor.

0: 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Elektronikbastlern wird es heute noch ganz feucht in den Augen, wenn sie mit Wehmut auf einen großen Namen zurückblicken. Das war die legendäre Firma Radio RIM in München. Weit über die bayerische Landeshauptstadt hinaus war sie bekannt. Man konnte dort jahrzehntelang alles finden, was das Bastlerherz höher schlagen ließ. Und Radio RIM hat eine ganz eigene Dynamik weit über das eigene Geschäft hinaus entfacht.
1: Rund um die Bayerstraße entsteht in jenen Jahren ein ganzes Viertel der Elektronik. Bis in die späten 90er Jahre ist die benachbarte Schillerstraße in München als Elektronikstraße bekannt. Hier kauft wer sein Studium an der TU München mit eigenen Versuchen begleitet. Hier kauft wer aus Niederbayern oder Schwaben anreist, weil es daheim nichts Vergleichbares gibt. Wer von Ihnen war selbst einmal in der Bayerstraße 25 und hat dort eingekauft? Doch genau in diesen goldenen Jahren beginnt im Verborgenen ein Wandel, der das Geschäftsmodell der Firma in Frage stellt. Die goldenen Jahre dauern an. Das Haus floriert, das Jahrbuch erscheint. Die Theke ist umlagert. Doch unter der Oberfläche wirkt eine technische Entwicklung, die niemand so richtig als Bedrohung wahrnimmt. Es ist die fortschreitende Integration der Elektronik. Ab Mitte der 60er Jahre kommt der Transistor in die breite Anwendung. Aus mehreren Bauteilen werden ganze Schaltungen, die auf einem einzigen Stück Silizium Platz finden. Wenig später folgt der integrierte Schaltkreis. Auf einem Chip sitzen plötzlich Dutzende Funktionen. Der Bastler kann nicht mehr nachvollziehen, was in diesem schwarzen Gehäuse vor sich geht. Zur selben Zeit erweitern Grundig, Telefunken, Nordmende und Philips ihre Programme. Sie bieten Fertiggeräte in jeder Preisklasse an. Wer ein Kofferradio braucht, muss es nicht mehr zusammenlöten. Er kauft es ganz einfach im Kaufhaus. Hinzu kommt ein weiterer Faktor. Aus Fernost beginnen Billiggeräte den deutschen Markt zu fluten. Japanische Hersteller liefern bereits in den 70er Jahren komplette Tonbandgeräte und Stereoanlagen zu Preisen, die der Selbstbau nicht unterbieten kann. Später kommen Geräte aus Taiwan und Südkorea dazu. Das Ex- und Top-Prinzip zu niedrigsten Preisen wird zur neuen Normalität. Radio RIM reagiert. Das Jahrbuch wird dicker, das Sortiment professioneller. Die Firma richtet sich nicht mehr an Anfänger, sondern an semi-professionelle Anwender. Diskothekenbetreiber, Alleinunterhalter, Musikergruppen oder Werkstätten. Die Werbung wird mehrsprachig. Das Programm wird international. 1977 erscheint die Übersicht erstmals in Deutsch, Englisch und Französisch. Doch zwischen den Zeilen zeigt sich eine andere Bewegung. Die Stammkundschaft, die Bastler der ersten Generation, wird älter. Die jüngere Generation kauft fertig. Im Jahr 1985 beginnen die finanziellen Probleme. Sie zeigen sich zunächst nur in den internen Bilanzen. Nach außen wirkt Radio RIM unverändert. Die Theke ist besetzt, das Jahrbuch erscheint, der Versand läuft. Doch im Hintergrund spitzt sich die Lage zu. 1986 und 87 erfolgt ein Wechsel im Management. Nach Angaben des Münchner Wirtschaftsarchivs und Berichten ehemaliger Mitarbeiter war er ein Bekannter der Familie Letzkus, der aufgrund dieses Naheverhältnisses in die Firmenspitze berufen wurde. Mit Bühler beginnt eine interne Umstrukturierung. Sie geht einher mit einer großzügigen Lohnerhöhung für die Geschäftsleitung. Gleichzeitig fließt viel Geld in die Entwicklung neuer Bausätze. Diese werden in überteuerten Kleinserien gefertigt. Der Verkaufserfolg bleibt mäßig. Es ist die Konstellation, die kleine Traditionsunternehmen häufig in den Abgrund führt. Steigende Fixkosten, sinkende Margen, fehlgeleitete Investitionen. Im Katalog von 1987 ist ein Gottfried Döbel noch Prokurist und Elektronikverkaufsleiter. Zwei Jahre später, im Katalog 89, wird er als Geschäftsführer geführt. Die Geschäftsleitung wechselt mehrfach. Ein Zeichen, das in der Branche bemerkt wird. Dann kommt der entscheidende Bruch. Im Jahr 87 oder 88 fasst die Bayerische Vereinsbank einen Beschluss, der Radio RIM die Existenz kosten wird. Die Bank will das Gebäude in der Bayerstraße 25 verkaufen. Sie bietet es Eugen Letzkus selbst an. Der Preis? 1 Million D-Mark. Es wäre die Chance gewesen, das Stammhaus zu retten. Doch Letzkus benötigt für den Kauf eine Bankgarantie. Diese Bankgarantie verweigert ihm ausgerechnet die Bayerische Vereinsbank, sein langjähriger Vermieter. Die genauen Gründe dafür sind nicht öffentlich dokumentiert. Was niemand ahnte, mit dieser einen Entscheidung ist das Schicksal der Firma besiegelt. Radio RIM muss raus aus der Bayerstraße 25. Ende 1988 erfolgt der Umzug. Die neue Adresse liegt in der Adolf-Kolping-Straße 10. Sie ist nur wenige Gehminuten vom alten Standort entfernt. Doch sie liegt abseits, schwer zu finden, ohne Laufkundschaft. Die alte Telefonnummer wird geändert. Ein Detail, das damals kaum jemand bemerkte, auch das Labor verbleibt nicht mehr am alten Standort. Die Verwaltung wandert in die Hermann-Linkstraße 13. Für die Bastler der alten Generation ist das ein Schock. Wer jahrzehntelang gegenüber dem Hauptbahnhof eingekauft hat, findet den neuen Laden nicht mehr ohne Stadtplan. Wer aus Augsburg, Regensburg oder Ingolstadt anreist, kommt nicht mehr mit dem Zug einfach um die Ecke. Er muss suchen. Die Umsätze brechen ein, die Stammkundschaft bleibt aus und im Lager wartet ein Bausatzprogramm, das niemand mehr bestellen will. 1989 erscheint das letzte vollständige Rimm-Elektronikjahrbuch. Es ist das Ende einer Tradition, die im Jahr 1925 begonnen hat. 64 Jahrgänge des Hefts, das für Generationen von Bastlern und Ingenieuren Pflichtlektüre war. Ab dem Jahr 1990 gibt es kein Jahrbuch mehr. An seine Stelle treten dünne Produktgruppenhefte. Sie sind nach Sortiment geordnet und enthalten nur noch Fertigprodukte. Der Grund dafür? Das hauseigene Labor existiert nicht mehr. Die Entwicklung ist aufgelöst. Es gibt nichts mehr zu beschreiben, was im Haus selbst entstanden wäre. Die Halbleiterpreisliste vom Januar 1990 hat den Charakter eines Abverkaufs. Restbestände werden gelistet. Es sind die letzten Lebenszeichen der Firma. Im selben Jahr 1990 wird der Ladenverkauf endgültig eingestellt. Radio Rimm versucht als reiner Versandhandel zu überleben. Doch die Stammkundschaft, die einst vor der Theke in der Bayerstraße stand, bestellt nicht in der Adolf-Kolbig-Straße. Sie bestellt bei der Konkurrenz. Die finanziellen Probleme, die seit 1985 bestanden, lassen sich nicht mehr eindämmen. Im Laufe des Jahres 1991 gleitet Rimm Elektronik in die Insolvenz. Die Alt-RWD Radioindustrie GmbH München, gegründet vor 69 Jahren, gibt ihre Geschäftstätigkeit auf. Die Konkursmasse wird verwertet. Pläne, Layouts, Druckvorlagen, Lager, alles, was 6,5 Jahrzehnte Bastler-Tradition hinterlassen haben, muss zu Geld gemacht werden. Und in diesem Moment tritt ein Käufer auf, dessen Name auf jeder Bauteilverpackung in Deutschland zu finden ist. Der Käufer kommt aus der Oberpfalz, besser gesagt aus Hirschau. Konrad ist zu diesem Zeitpunkt längst kein kleiner Versender mehr. Seit Anfang der 80er Jahre wächst die Firma rasant. Das Sortiment umfasst alles, was mit Elektronik zu tun hat. Bauteile, Werkzeuge, HiFi-Geräte, Modellbau, Werkstattbedarf. Konrad ist der erste deutsche Elektronikversender, der konsequent auf Massenmarkt setzt. Ein Jahr vor der Rimm-Übernahme, im Juli 1990, kauft Konrad bereits den norddeutschen Wettbewerber Völkner Elektronik aus Braunschweig vom Kaufhof-Konzern. Die Strategie ist klar. Konrad konsolidiert den deutschen Elektronikversandhandel. 1991 folgt der zweite große Schlag. Konrad Elektronik übernimmt die Konkursmasse von Radio Rimm. Mit der Übernahme erwirbt das Unternehmen aus Hirschau das gesamte verbliebene Rimm-Sortiment. Die Lagerbestände, die Bausatz- und Baumappenbestände sowie die Rechte am Markennamen. Was Konrad nicht übernimmt, ist die Tradition. Das verwinkelte Stammhaus am Hauptbahnhof, das über mehrere Etagen verteilte Münchner Erlebnisgeschäft, wird geschlossen. Die Theke wird abgebaut. Die Schubladen mit den tausenden Bauteilen wandern auf den Markt. Die Verwertung der Restbestände erfolgt über eine eigens dafür gegründete Verwertungsfirma. Über diese Firma werden Geräte, Bausätze, Bauteile und Lagerware abverkauft. Ehemalige Rimm-Mitarbeiter sprechen rückblickend nicht von einem Verkauf, sondern eher von einer Verschleuderung. Doch das ist nicht das Bitterste an dieser Übernahme. Ein ehemaliger Mitarbeiter hat im Jahr 2010 bei Konrad in Hirschau angefragt, was aus den technischen Unterlagen geworden ist. Die Antwort fiel knapp aus. Sämtliche Pläne, Layouts und Druckvorlagen seien vernichtet worden. 64 Jahre Schaltpläne aus dem Rimm-Labor. 64 Jahrgänge eines Jahrbuchs, das für Generationen von Ingenieuren Pflichtlektüre war. Alles weg. Einfach vernichtet. Was bleibt, sind die alten Jahrbücher in den Regalen privater Sammler. Sie tauchen heute auf eBay auf, bei Auktionen und auf Flohmärkten. Eine kleine Gruppe von Liebhabern hat Bauanleitungen und Schaltpläne auf privaten Internetseiten archiviert. Die Gesellschaft der Freunde der Geschichte des Funkwesens in Düsseldorf führt eine eigene RIM-Datenbank. Was die Firma selbst nicht für aufbewahrenswert hielt, retten heute Privatpersonen.

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1: Glasfaseranschluss ist das Optimale für Internet. Man hat hohe Datenraten, muss sich nicht wie bei Kabelanschluss die Downloadrate mit den Nachbarn teilen und hat nicht wie bei DSL Funkstörungen. Allerdings war man bislang auf alternative Netzanbieter angewiesen, entweder lokale Netzanbieter oder zum Beispiel Vodafone. Die Telekom selber hatte es bisher nicht nötig, Glasfaser zu verlegen. Sie hat auf die bereits verlegten Kupferanschlussleitungen gesetzt und diese halt mit VDSL immer höher belastet. Das funktioniert auch durchaus bis zu 100 Megabit pro Sekunde und wenn es sein muss, sogar noch ein kleines bisschen höher. Hat aber natürlich den Nachteil, dass es funktechnisch Probleme macht. Einerseits strahlen diese Leitungen durchaus schon etwas ab. Das ist ja nur verdrillter Kupferdraht und keine Koaxleitung. Das Ganze verursacht also Funkstörungen. Andererseits steigt es selber auch schon mal aus, wenn man auf Kurzwelle sendet, weil das gleichzeitig auch die Arbeitsfrequenzen von VDSL sind. Doch bietet die Telekom auch selber Glasfasertarife an. Die sind nicht einmal teurer. Die einfachste Geschwindigkeit hat bereits 150 Megabit pro Sekunde im Downstream und 75 Megabit pro Sekunde im Upstream. Der Upstream ist also nur halb so schnell wie der Downstream, während es bei VDSL und anderen DSL-Lösungen meistens nur ein Zehntel oder ein Fünftel ist. Das ist für alle angenehm, die nicht bloß saugen wollen, sondern selber Daten anzubieten haben. Das war bisher immer eine ziemlich zähe Angelegenheit. Es wird auch keine Anschlussgebühr verlangt, man kann einfach umsteigen. Es gibt natürlich ein kleines Problem, das ist dasselbe Problem, was es die ganze Zeit schon gab. Wenn im eigenen Gebiet bloß Kupferleitungen verlegt sind und keine Glasfaser, dann kriegt man auch diesen Tarif nicht. Das kann man unter der Adresse www.telekom.de/netz/glasfasernetz überprüfen. Meistens weiß man es aber schon, denn sonst hätte man bereits ein Glasfaserangebot bekommen. Man kann sich dort auch registrieren lassen, was dann angeblich die Wahrscheinlichkeit erhöht, dass vielleicht doch Glasfaser verlegt wird. Das wird aber halt stadtteilweise gemacht. In einem Neubaugebiet sind deswegen die Chancen größer, weil da ohnehin Kabel verlegt werden müssen, als in einem bereits bestehenden Gebiet. Wenn man es kriegt, ist es aber sehr interessant. Einerseits eben wegen der Geschichte mit den Funkstörungen, was für Funkamateure natürlich sehr wichtig ist. Andererseits wegen dem Geschwindigkeitsvorteil. Und man kann dann übrigens bis zu 2000 Megabit pro Sekunde hochgehen. Dann allerdings steigt der Preis auf etwa 140 Euro monatlich, während er normal so bei 45 Euro im Monat liegt. Und man kann dann auch noch für 5 Euro mehr Geschäftskundentarif nehmen. Wenn man tatsächlich von zu Hause arbeitet, egal ob freiberuflich oder nur als Homeoffice, ist das durchaus sinnvoll, denn dann werden Probleme schnell behoben, wenn man sonst schon einmal einen Monat warten kann. Und bei den Glasfasertarifen kriegt man sogar noch einen 5G-Mobilfunk-Backup dazu. Das heißt, wenn die Leitung ausfällt, steigt das Ganze automatisch auf Funk um. Setzt allerdings voraus, dass an dem Standort 5G ist, was übrigens auch davon abhängt, ob dort Glasfaser verlegt ist. Die 5G-Basisstationen werden nämlich üblicherweise über Glasfaser angeschlossen und wo keine Glasfaser ist, da ist auch kein 5G, weil die sonst die Datenraten gar nicht zustande kriegen, die gebraucht werden. Also alles noch mit einem großen Ja, aber immerhin. Nach über 20 Jahren lässt sich also nun auch die Telekom auf die neue Glasfasertechnik ein. Ein Beitrag von Wolf Dieter, Delta Lima 2, Mike Charlie Delta.

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1: Heute sind wir auf zwei Frequenzen zu hören, wenn Sie uns auf Kurzwelle empfangen. Da wäre einmal die gewohnte 9670 kHz und parallel dazu 7380 kHz, jeweils mit gleichen Sendeleistungen und mit gleichen Antennen. Warum wir das machen? Weil wir herausfinden wollen, auf welchem Band mittelfristig der beste Empfang in möglichst großen Teilen des Zielgebiets zu erwarten ist. Durch die Ausbreitungsverhältnisse im Sommer und immer weiter abnehmender Sonnenaktivität wird bald die 9670 kHz nicht mehr zu halten sein. Die Veränderungen in der Ionosphäre beschäftigen jede Woche auch unseren Spezialisten Christian Reiber, Delta Lima 8 Mike, Delta Whisky vom HF-Referat des DARC. Und wir sind gespannt, zu welchen Schlüssen er in dieser Woche gekommen ist.
2: Diese Sonne macht dieser Tage wieder mal viel Spaß, denn wir stecken in einer der Aktivitätsphasen, die durchaus typisch sind für diesen Abschnitt des solaren Aktivitätszyklus. Das ist so ein bisschen wie das Stottern eines Benzinmotors, wenn ihm so langsam der Kraftstoff ausgeht. Aber mittelfristig ist klar, dass die Sonnenaktivität weiter abnimmt. Der 90-Tage-Durchschnitt des solaren Flux hat seit Jahresbeginn 25 Einheiten verloren und liegt aktuell zwischen 120 und 130. Dort hält er sich aber nun schon einige Wochen, weil der Motor eben wieder mal angesprungen ist. Letzte Woche stieg der Flux daher auf knapp 150 Einheiten. Verursacht hat das vor allem die größte aktuell auf der Sonne sichtbare aktive Region mit der schönen Nummer 4455. Die produzierte am Dienstag an ihrer Vorderflanke 3 M-Flares und am Mittwoch 3 weitere Flares, von denen 2 gerade noch nicht die X-Klasse erreichten und eines gerade soeben. Auch wenn das die Grenzfrequenz nicht massiv in die Höhe trieb, so sorgte es tagsüber für ein gut einsatzfähiges 15-Meter-Band, 20 Meter war fast rund um die Uhr nutzbar. Allerdings lösten diese Flares auch 3 koronale Masseauswürfe aus und das in einer Situation, wo die Lage der aktiven Region diese Plasmawolken Richtung Erde schickt. Die dritte Plasmawolke holte dabei wahrscheinlich die vor ihr laufende ein, ein Ereignis, das gerne mit dem ebenso bildhaften wie unpassenden Begriff eines Cannibal-CME beschrieben wird. Plasmawolken fressen sich nicht gegenseitig auf, sie können sich vielmehr verstärken. Deswegen führen genau solche Kombinationen bei uns auf der Erde zu den ganz großen Magnetstürmen. Zum Redaktionsschluss dieses Berichts am Freitagvormittag war die Ankunft dieses Gebildes allerdings überfällig. Freitag früh traf die Stoßwelle des ersten Ereignisses ein, die blieb aber ohne Folgen. Noch stehen nun die Ankunft der anderen beiden Plasmawolken aus, mit der Möglichkeit eines starken Magnetstroms am Freitag und Samstag, der dann auch das Polarlicht wieder weit nach Süden tragen würde. Die Aktivität der Region 4455 hat inzwischen deutlich abgenommen. Am Montag wandert sie auf die Sonnenrückseite. Just an diesem Tag wird eine andere, größere aktive Region auf die Vorderseite drehen. 3 weitere Regionen entwickeln sich aktuell. Der solare Flux wird daher weiter erhöht bleiben in einem Bereich zwischen 130 und 160 Einheiten. Für den Wochenbeginn werden keine weiteren erdgerichteten Plasmawolken erwartet und auch bei den koronalen Löchern ist frühestens zum Ende der Woche hin mit neuen Störungen zu rechnen. In der Woche dürfen wir daher mit einem ruhigen bis leicht aktiven Magnetfeld rechnen. Sollte eine der sich gerade entwickelnden Regionen explosiv werden, kann es ab der Wochenmitte allerdings ruppiger werden. An den ruhigen Tagen setzen sich die typischen Sommerbedingungen fort. 20 und 17 Meter sind die zuverlässigsten Bänder. 15 Meter dürfte die meiste Zeit funktionieren. Bei Sporadik E geht es im Moment so richtig ab, insbesondere auch auf dem 6-Meter-Band. Da lohnt definitiv mal ein Blick. Good DX!

Das war's nun für heute. Wir sind leider schon wieder am Ende von Radio DARC angelangt. Die Sendung der vergangenen Stunde war ein Programmbeitrag des gemeinnützigen Deutschen Amateur-Radio-Clubs im Rahmen der Sendefolgen unserer Übernahmepartner. Redaktion und Musikauswahl hatte Rainer Englert, Delta Foxtrot 2, November Uniform. Wir hoffen, die Sendung hat Spaß gemacht. Wenn ja, sagen Sie es doch einfach weiter. Wenn Sie wollen, hören wir uns nächste Woche wieder. Gleiche Zeit, gleiche Frequenz. 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Auf Wiederhören. Moin, tschüss, servus und 73, gut DX. Bis zum nächsten Mal.

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1: Einen wunderschönen guten Tag, liebe Hörer und Hörerinnen. Hier sprechen Auguste und
2: Jakob.
1: Jakob ist wieder bei mir im Studio und wir sind gerade in der Vorbereitung auf eine neue Sendung. Jakob, was soll in der nächsten Sendung thematisiert werden?
2: Also, wir haben ja lange debattiert, so wie man es nennen will, was wir machen wollen. Und da sind wir zum Entschluss gekommen, das, was in den nächsten Monaten passiert. Sag mal, was hast du da herausgefunden?
1: Ich habe auf meinem Zettel stehen zum Beispiel die Thüringer Schlossfestspiele in Sondershausen. Oder auch das Summer Meeting oder Sommer Meeting, das in Immenrode stattfindet. Da geht es um Reitsport vom 11. bis 21. Juni, also schon recht bald. Und was hast du dir rausgesucht? Worüber möchtest du gerne informieren?
2: Also, weil ich ein sehr großer Fan der Stadt bin, habe ich mir natürlich das Rolandsfest ausgesucht. Freitag, den 12. Juni 2026. Und das finde ich gehört jetzt nicht so zu Nordhausen, aber Blue Balloon von dem, der eigentlich schon sehr lange rum ist, vom 25. April bis zum 12. Juli 2026. Und Blue Balloon, ein sehr cooler Zirkus bzw. Artistik und unter Zirkus nicht zum Clown machen, sondern mit Jonglage. Ich gucke hier einfach mal ganz kurz in den Flyer
1: Artistik.
2: Rein. Genau hier steht Wild Woman Zirkus oder hier so wie dort. Also wirklich alles sowas. Es gibt richtig coole Dinge. Hier zum Beispiel auch noch Inside-Jonglage. Richtig cool. Guckt am besten mal vorbei, informiert euch. Das wird spannend, glaubt's mir.
1: Warst du schon beim Blue Balloon Festival dieses Jahr?
2: Nein, aber ich war beim Auftritt vom Zirkus Zappellini, vom Kinderzirkus. Sehr, sehr schön. Da spielt auch eine Freundin von mir mit.
1: Cool.
2: Die war auch im Fernsehen. Vielleicht habt ihr sie gesehen. Und ja, da gibt's auch noch in den Sommerferien einen Workshop. Da könnt ihr mit dabei sein. Guckt einfach mal vorbei. Es gibt eine Internetseite, könnt ihr euch alles informieren. Schaut durch, auch ich werde da sein. Da könnt ihr mich auch mal live treffen.
1: Haha, wie cool. Oh, das war jetzt ein Aufruf an alle deine Fans, Jakob, hier bei Radio Enno. Ja, Zirkus Zappellini hat ja auch ein breites Programm, geht auch noch über das Blue Balloon Festival hinaus für Familien über mehrere Generationen und sowas.
2: Ja.
1: Die haben echt immer was zu bieten. Genauso wie ich wieder vor den Sommerferien empfehlen kann, checken Sie die Seite der Jugendkunstschule. Die haben auch immer richtig coole Workshops. Also, liebe Hörer und Hörerinnen, in unserer nächsten Sendung
2: informieren wir Sie bzw. auch uns noch ein bisschen über das Rolandsfest, Blue Balloon, noch ein bisschen vom Zappellini-Zirkus.
1: Und ich trage dazu bei, dass wir die Schlossfestspiele Sondershausen im Programm haben und das Immenröder Summer Meeting mit ganz tollen weltbekannten Reitsportlern und Reitsportlerinnen. Sag mal, kannst du eigentlich reiten, Jakob?
2: Ja, ich reite bzw. voltigiere. Meine Schwester reitet eher als ich, aber ich bin schon ganz, ganz lange auch nicht mehr voltigiert. Und ja, dann nehme ich auch noch die kleine Freiheit mit dazu. Wir werden sehr viele Fakten bringen. Ich hoffe, wir werden sie damit sehr erstaunen. Und sie dazu bringen, davon irgendwo hinzugehen.
1: Genau, besonders auch bei, wenn es jetzt um Reitsport geht, um die Thüringer Landesmeisterschaften zum Beispiel. Die finden wirklich hier ganz in der Nähe statt. Also sie müssen nicht mal weit rausfahren, um was zu erleben. Dafür nutzen wir die nächste Sendung von Jakob und schauen ein wenig tiefer ins Programm, wer zum Beispiel zum Rolandsfest kommt, wer zum Blue Balloon kommt und so weiter und so fort und welche Oper sie eventuell bei den Schlossfestspielen Sondershausen erleben dürfen. Wir freuen uns darauf. Ich hoffe, Sie schalten ein. Jakob, wir hören uns, oder?
2: Ja, wir hören uns. Liebe Hörer und Zuhörerinnen, hier bei Radio Enno, bei Jakobs Sendestunde.
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Hallo, liebe Hörerinnen und Hörer. Heute ist der 8.6. und es ist ein Best Friends Day, also beste Freunde oder bester Freund Tag. Ja, an diesem Tag oder dieser Tag hat mich dazu veranlasst, einfach darüber nachzudenken, hat man denn zu seinem besten Freund oder seiner besten Freundin immer auch den gewünschten Kontakt? Und da musste ich feststellen, es ist mir Folgendes dazu eingefallen. Habe lange nicht mehr lieb an dich gedacht. Haben wir uns doch vielleicht verkracht? Waren es nur Bagatellen oder Stress in meinen Zellen? Schade ist es und ich denke, dass ich Zeit dir wieder schenke. Schreibe dir jetzt einen Brief. Keine Kurzmitteilung rief, sondern handgeschriebene Zeilen, denn dabei kann man gut verweilen. Schreibe dir, dass du mir fehlst. Reicht mir auch, wenn du nur mailst. Denn Verbindung kommt von Herzen. Lass uns froh wie früher scherzen oder Sorgen teilen wir. Treffen auf ein kleines Bier? Liebe Freundin, ich denk an dich. Hoffentlich vermisst du mich. Ja, wenn es Ihnen auch so geht, dann denken Sie heute oder schreiben Sie oder rufen Sie Ihre beste Freundin, Ihren besten Freund an. Und dann wird es bestimmt auch ein sehr, sehr schöner Tag. Liebe Grüße von Bärbele.

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1: Hallo, liebe Hörerinnen und Hörer, hier sind wieder zwei der Silberstimmen. Die liebe Erika sitzt mir gegenüber und ich bin Bärbele. Wir beide waren am Sonntag sehr gemütlich Kaffee trinken im Park Hohenrode. Aber das war eigentlich nicht der Anlass, wobei das auch sehr gut ist, sondern wir wollten den Pavillon Sommer mit eröffnen. Der Pavillon Sommer ist eine Reihe, die sich nennt die Faszination des Schönen im Park Hohenrode und findet jeden letzten Sonntag des Monats um 16 Uhr in dem wunderschönen Pavillon statt. Vorher kann man dort im Park, im Kutscherhaus, sehr lecker Kaffee und Kuchen genießen, in einer wunderschönen Atmosphäre mit weiß gestärkten Tischdecken, also richtig schön. Ja, aber das war eigentlich nicht nur das eine Ziel, sondern wir wollten unbedingt uns an dem Nachmittag auch weiterbilden. Erika, erzähl mal, wie hat's dir gefallen?
2: Ja, also ich muss trotzdem noch mal auf das Kaffee gedeckt zurückkommen. Also das hat mir natürlich sehr gut geschmeckt. Das war selbstgebackener Kuchen von den vielen Damen, die da die fleißigen Bienchen sind. Und das hat mir sehr gut gemundet. Und das war so ein guter Einstieg in diesen Nachmittag.
1: Ja, wirklich, das legen wir Ihnen jetzt ans Herz. Also wie gesagt, letzten Sonntag im Monat vom Mai bis September. Die Faszination des Schönen beginnt mit einer wunderbaren Kaffeerunde, wenn man möchte. Und wir hatten diesmal ein besonderes Thema. Also jeden Sonntag ist dann ein anderes Thema dran. Und diesmal war es der Naumburger Dom. Und Frau Professor Hartkopf hat uns durch den Naumburger Dom geführt. Erika, du kanntest den. Wie fandest du denn diese Veranstaltung?
2: Also es hat mich dahingehend schon mal fasziniert, weil ich wirklich schon dort gewesen bin. Und viele Hörerinnen und Hörer wissen vielleicht, dass ich ein Wandermädel bin. Und deswegen hat es mich dorthin geführt, weil es dort auch eine Stempelstelle der Harzer Wandernarde gibt. Und dadurch kannte ich ihn und es hat mich auch in dem Vortrag beeindruckt, wo es eben darum ging, diese Figuren vorzustellen. Und zwar die Uta von Beinstedt und den Eckart der Zweite von Meißen. Da geht es eben auch oft um diese, ich will nicht sagen Inventuren, aber Restaurierungen solcher Dinge, die Frau Professorin auch nahegebracht hat, wo es um die Baulichkeiten ging. Also es war schon recht interessant, muss ich sagen.
1: Ja, und die Frau Professor Hartkopf ist ja eine Dombaumeisterin. Das fand ich auch richtig interessant, die ein großes Team um sich geschart hat, wo es natürlich nicht nur um den Naumburger Dom ging, aber der Naumburger Dom stand an diesem Nachmittag im Mittelpunkt. Ne? Und das Interessante daran war ja auch, wie systematisch so eine Domrekonstruktion vonstatten geht, was es für wertvolle Dinge dort zu sehen sind, wie die erhalten werden, wie die Figuren zum Beispiel. Das fand ich ganz, ganz toll, wie sie das beschrieben hat. Und was hat dir noch so besonders gefallen?
2: Ja, ich habe mir da noch mal was rausgesucht, und zwar die Uta genannte Statur ist eines der bedeutendsten plastischen Bildwerke der deutschen Gotik. Die farbig gefasste Steinfigur wurde Mitte des 13. Jahrhunderts vom sogenannten Naumburger Meister geschaffen und befindet sich im durch den Lettner abgetrennten Westchor des Naumburger Doms. Es handelt sich um eine von 12 Stifterfiguren, die im Zuge des Neubaus des Doms geschaffen wurden, um weiter an die Stifter des Vorgängerbaus zu erinnern. Also es war eine sehr interessante Veranstaltung, weil es nicht nur um den Naumburger Dom ging, sondern auch um andere Döme? Sorry. Mir hat es recht gut gefallen.
1: Ja, schön. Und es war auch eine kurzweilige Stunde. Ja, diese Veranstaltungen dort im Pavillon sollen ja eine Stunde umfassen. Und das ist für einen Sonntagnachmittag eigentlich deine ideale Begegnung. Also, liebe Hörerinnen und Hörer, wir können Ihnen diese Faszination des Schönen und dem Pavillon Sommer sehr ans Herz legen. Vielleicht auch den Naumburger Dom, wenn Sie lange nicht da waren oder ihn noch gar nicht kennen. Also nutzen Sie das im Sommer. Ja, lange Leben an dem Tag und schauen Sie sich was Interessantes an, ein Bauwerk oder ein Museum. Und wir würden auch gern darüber berichten, wenn Sie uns zum Beispiel Hinweise geben, was Sie noch interessiert. Zum Beispiel für nächstes Jahr planen wir ja schon im September wieder die Veranstaltungsreihe Faszination des Schönen im Park. Da sind wir für Hinweise auch sehr dankbar. Dann noch einen schönen Tag.
2: Tschüss, liebe Hörerinnen und Hörer, bis zum nächsten Mal.

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3: Jemandem die Daumenschraube anlegen.
4: Und wieder das finstere Mittelalter. Verbrechern, die ihre Vergehen nicht sofort eingestehen wollten, verhalf man auf nachdrückliche Weise zu einem Geständnis. Zunächst zeigte man ihnen die Folterinstrumente, dann setzte man sie auch ein. Die Daumenschraube war eine solche mittelalterliche Geständnishilfe und unter ihrem Eindruck gestand mancher Verbrechen, die er überhaupt nicht begangen hatte. Im übertragenen Sinne spricht die Redensart auch von nachdrücklichem Zwang, der angewendet werden soll, um jemand zu erwünschtem Handeln zu bewegen.
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Der Krieg wird nicht mehr erklärt, sondern fortgesetzt. Das Unerhörte ist alltäglich geworden. Der Held bleibt den Kämpfen fern. Der Schwache ist in die Feuerzonen gerückt. Die Uniform des Tages ist die Geduld, die Auszeichnung der armselige Stern der Hoffnung über dem Herzen. Er wird verliehen, wenn nichts mehr geschieht, wenn das Trommelfeuer verstummt, wenn der Feind unsichtbar geworden ist und der Schatten ewiger Rüstung den Himmel bedeckt. Er wird verliehen für die Flucht von den Fahnen, für die Tapferkeit vor dem Freund, für den Verrat unwürdiger Geheimnisse und die Nichtachtung jeglichen Befehls. Ingeborg Bachmann.

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1: Hallo, liebe Hörerinnen und Hörer, heute ist der 8.6. und es ist ein Best Friends Day, also beste Freunde oder bester Freund Tag. Ja, an diesem Tag oder dieser Tag hat mich dazu veranlasst, einfach darüber nachzudenken, hat man denn zu seinem besten Freund oder seiner besten Freundin immer auch den gewünschten Kontakt? Und da musste ich feststellen, es ist mir Folgendes dazu eingefallen. Habe lange nicht mehr lieb an dich gedacht. Haben wir uns doch vielleicht verkracht? Waren es nur Bagatellen oder Stress in meinen Zellen? Schade ist es und ich denke, dass ich Zeit dir wieder schenke. Schreibe dir jetzt einen Brief. Keine Kurzmitteilung rief, sondern handgeschriebene Zeilen, denn dabei kann man gut verweilen. Schreibe dir, dass du mir fehlst. Reicht mir auch, wenn du nur mailst. Denn Verbindung kommt von Herzen. Lass uns froh wie früher scherzen oder Sorgen teilen wir. Treffen auf ein kleines Bier? Liebe Freundin, ich denk an dich. Hoffentlich vermisst du mich. Ja, wenn es Ihnen auch so geht, dann denken Sie heute oder schreiben Sie oder rufen Sie Ihre beste Freundin, Ihren besten Freund an. Und dann wird es bestimmt auch ein sehr, sehr schöner Tag. Liebe Grüße von Bärbele.

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1: Exilia. Anti-Gravity. Ein neues heißes Eisen, und das meine ich in jeglicher Hinsicht, kommt aus Mailand. Die Alternative-Metaller Exilia um Mastermind Mascha Meisname haben am 15. Mai ihr neues Album Anti-Gravity in die Läden gestellt. Und dieser Name ist auch Programm, denn die Italiener feuern so viel Energie ab, dass man sich festhalten sollte, um nicht die Bodenhaftung zu verlieren. Exilia beschreiben natürlich mit Anti-Gravity nicht die geologische Anziehungskraft, sondern eher die menschliche und soziale, was man auch in ihren Texten hört. Denn darin geht es hauptsächlich um soziale Themen, Selbstreflexion und Nachhaltigkeit sowie zwischenmenschliche Erfahrungen. Musikalisch geht es geradeaus nach vorn. Die fette, energiegeladene Produktion, für die Jörg Unbreit verantwortlich zeichnet, er ist übrigens auch Produzent von In Extremo und den Broilers, verbindet treibende Rhythmen und melodische, eingängige Parts zu Songs, die im Gehör nachwirken. Es ist aber auch eine sehr emotionale Platte. Das merkt man vor allem in Mascha Meisnames toller Stimme an, die sowohl in den harten Strophenteilen als auch in den Melodien im Refrain wirklich sehr viel Gefühl einbringt. Und dabei ist es eigentlich auch egal, ob es manchmal wütend, traurig, anklagend oder einfach nur frech zur Sache geht. Denn so wirkt die Platte schön frisch. Musik für lauschige Sommerabende eben. Einen wirklichen Anspieltipp habe ich nicht für euch. Der letzte Song, Goodbye My Love, bricht etwas aus und geht in Richtung Powerballade. Also holt euch das Ding. Wir hören jetzt The Beautiful Lie, und das war der CD-Tipp von Rico Fromm über die neue CD von Exilia, die da heißt Anti-Gravity.

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schnell fragen. Was ist Glück? Dass du fragst. Was ist Tugend? Weiß der Kirschbaum, dass er blüht? Was ist Laster? Blumen aus Papier. Was ist Weisheit? Der Kopf verneigt sich vor dem Herzen. Was ist Klugheit? Bis zum Tode nicht zu hungern. Was ist Dummheit? Sein Pferd auf sich reiten lassen. Was ist Wahrheit? Reichtum des Armen, Armut des Reichen. Was ist Zeit? Frag den, auf dessen Nacken das Richtschwert herniedersaust. Was ist Eitelkeit? Spiegel belästigen. Was ist Kunst? Male Wind. Was ist Gnade? Was nicht? Hans Kasper.

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Hallo und Hallöchen, sagt euch Axel hier aus dem Studio 1 zur neuen Folge der Sendung mit Axels Superhits. Für die nächste Stunde wünsche ich allen Hörern viel Spaß und viel Vergnügen mit mir und meiner Musik. Auch heute habe ich für euch ein paar Informationen aus den 70ern mitgebracht. Aber jetzt geht's erst einmal los mit drei Superhits am Stück, unter anderem mit ABBA, David Dundas und Patrick Hernandez.

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Ich gehe jetzt in das Jahr 1973 zurück. Am 28. Juli 1973 begannen die Weltfestspiele der Jugend. Die DDR war zum ersten und einzigsten Mal Gastgeber dieser seit 1947 vom Weltbund der demokratischen Jugend eingeführten Spiele. Diese fanden meistens im zweijährigen Rhythmus statt und standen unter dem Motto für Frieden und Freundschaft unter den Völkern. Viele Jugendliche aus der DDR nutzten die bislang die einmalige Gelegenheit, ein paar Tage mit Gleichaltrigen aus aller Welt zu verleben. Überschattet wurden die Festspiele durch den Tod vom damaligen Staatschef Walter Ulbricht. Die Spiele gingen trotzdem weiter. Aus dieser Zeit hören wir jetzt die Pudis, The Sweet und The Drugs.

die Bee Gees, eine Abkürzung für Brother, gibt. Sie sind eine englisch-australische Popgruppe der Brüder Barry, Robin und Maurice gibt. Sie entwickelten sich in den 60er Jahren zu einer erfolgreichen Band mit romantischen Popballaden. In dieser Zeit waren ihre größten Erfolge Massachusetts, Words und I've Gotta Get a Message to You. 1969 trennte sich die Band. Ende der 70er Jahre kam dann ihr Comeback mit Disco-Musik, besonders mit dem Titel Saturday Night Fever. In den 80er Jahren schrieben sie viele erfolgreiche Songs für andere Musiker und kehrten mit You Win Again auf die Bühne zurück. Wir hören jetzt den Titel Juliet, anschließend OMD und The Soul Asylum.

Ja, eben gehört, Musik aus den 80ern. Nun gehen wir wieder in die 70er. Jetzt kommen besondere Leckerbissen der 70er Rockmusik. Die nächsten drei Titel sind Ohrwürmer, wurden und werden auch heute noch von Jung und Alt sehr gern gehört. Alles Nummer 1 Hits aus den 70ern. Als das Kino farbig und die Haare länger wurden, entstanden diese Hits, und zwar mit Bob Dylan, Blowing in the Wind, Billy Joe Royale, Down in the Blue Dogs, und als drittes Manfred Mann mit Haha, Say the Clown. Viel Spaß damit!

Am 3. Januar 1977 ließen die Computerfreaks Steven Jobs und Steven Wozniak ihre Firma registrieren. Es gelang den Tüftlern mit Apple, den ersten wirklichen Personalcomputer auf den Markt zu bringen. 1984 schließlich brachte die Firma mit dem Macintosh den ersten bezahlbaren PC mit Maus und grafischer Benutzeroberfläche heraus. Die zu dieser Zeit üblichen Rechner zeichneten sich durch grün flimmernde Bildschirme und Buchstabenwüsten aus. Welch ein Unterschied war der Macintosh? Machen wir gleich weiter mit den Beatles, den Rolling Stones und CCR.

Schon sind wir wieder am Ende meiner Sendung Access Superhits angekommen. Ich hoffe, es hat allen Zuhörern und Hörerinnen gefallen. Musikwünsche oder Grüße sendet ihr mir bitte an meine Internetadresse, alles kleine zusammengeschrieben, accesssuperhits@aol.com oder Access Wunschbox. Wann kommen Access Superhits wieder? Ja, immer montags von 14 bis 15 Uhr, jeden Freitag zwischen 16 und 17 Uhr und sonntags von 16 bis 17 Uhr. Und natürlich nicht die höhere Gruß- und Wunschsendung zu vergessen, Access Wunschbox, jeden Dienstag live aus Studio 1. Ich erfülle dort Musikwünsche von Volksmusik bis aktuelle Charts. Bis zum nächsten Mal verabschiedet sich euer Access Seifert aus Nordhausen. Tschüss.

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2: Am 11. Juni startet die 23. Fußball-Weltmeisterschaft. Ich bin Leonie und kläre Sie heute ein bisschen über die WM auf. Sie findet vom 11. Juni bis zum 19. Juli 2026 in den USA, Kanada und Mexiko statt. Dieses Jahr gibt es sogar drei verschiedene Maskottchen, die jeweils eins der drei Gastgeberländer repräsentieren. Erstmals nehmen 48 Teams bei einer WM teil. Das wurde eingeführt, damit auch mal kleinere Teams eine Chance haben, sich zu qualifizieren. Durch diese neue Regelung debütieren tatsächlich gleich vier neue Nationalmannschaften. Usbekistan, Kap Verde, Curaçao und Jordanien sind die Teams, die erstmals bei einer Fußball-Weltmeisterschaft dabei sind. Und mit Curaçao wurde tatsächlich der kleinste Teilnehmer der Geschichte gefunden. Man kann sich vorstellen, es ist insgesamt so groß wie die Hälfte von Berlin. Insgesamt gibt es 104 Spiele in 16 verschiedenen Städten. Beispielsweise findet das Eröffnungsspiel am 11. Juni zwischen Mexiko und Südafrika in Mexico City statt. In Kanada wird unter anderem in Vancouver gespielt und das Finale wird in New York ausgetragen, wobei die meisten Spiele in den USA stattfinden. Alle 104 Spiele kann man live bei Magenta TV verfolgen. Auch ARD und ZDF übertragen einige Spiele, darunter alle der deutschen Nationalmannschaft. Während man das erste und dritte Gruppenspiel von Deutschland gegen Curaçao und Ecuador im ARD sehen kann, bringt ZDF das zweite gegen die Elfenbeinküste. Wenn Sie diese Spiele live verfolgen wollen, haben Sie tatsächlich Glück. Denn durch die Zeitverschiebung gibt es bei dieser WM 16 verschiedene Anstoßzeiten. Da ist von 18 Uhr abends bis 6 Uhr morgens alles dabei. Während Deutschland Anstoßzeiten von 19 und 22 Uhr hat, müssen zum Beispiel die Fans der Türkei um 4 Uhr, 5 Uhr und 6 Uhr morgens wach sein, um live die Spiele der Türkei zu verfolgen. Jedoch ist es aber so, dass die Anstoßzeiten der WM für die deutschen Spieler gar nicht mal so schön sind wie für die Fans, denn die müssen teilweise mittags bei 40 Grad spielen. Die Meinungen zum Turnier spalten sich im Netz. Einige befürworten den Wettbewerb, jedoch tritt die Mehrheit der Fans der WM kritisch gegenüber. Sie beschweren sich über die enormen Kosten und die schweren Einreisebedingungen. Sie sagen, dass das Einreiseverbot gegen Bürger bestimmter Länder das Gefühl gibt, dass es kein Turnier für alle ist. Lassen Sie sich, liebe Zuhörer und Zuhörerinnen, aber nicht von den Anstoßzeiten abhalten, Ihren Favoriten die Daumen zu drücken und schalten Sie vom 11. Juni bis zum 19. 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

beste Freunde oder bester Freund-Tag. Ja, an diesem Tag oder dieser Tag hat mich dazu veranlasst, einfach darüber nachzudenken, hat man denn zu seinem besten Freund oder seiner besten Freundin immer auch den gewünschten Kontakt? Und da musste ich feststellen, es ist mir Folgendes dazu eingefallen. Habe lange nicht mehr lieb an dich gedacht. Haben wir uns doch vielleicht verkracht? Waren es nur Bagatellen oder Stress in meinen Zellen? Schade ist es und ich denke, dass ich Zeit dir wieder schenke. Schreibe dir jetzt einen Brief. Keine Kurzmitteilung rief, sondern handgeschriebene Zeilen, denn dabei kann man gut verweilen. Schreibe dir, dass du mir fehlst. Reicht mir auch, wenn du nur mailst. Denn Verbindung kommt von Herzen. Lass uns froh wie früher scherzen oder Sorgen teilen wir. Treffen auf ein kleines Bier? Liebe Freundin, ich denk an dich. Hoffentlich vermisst du mich. Ja, wenn's Ihnen auch so geht, dann denken Sie heute oder schreiben Sie oder rufen Sie Ihre beste Freundin, Ihren besten Freund an. Und dann wird es bestimmt auch ein sehr, sehr schöner Tag. Liebe Grüße von Bärbele.

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1: Liebe Zuhörerinnen, liebe Zuhörer, hallo und herzlich willkommen zu Radioaktiv, der Sendung des Schillertheaters Rudolstadt und der Thüringer Symphoniker. Passend zu den ersten warmen Sommertagen diese Woche servieren wir auch in dieser Folge wieder brandheiße Neuigkeiten, Infos, Hintergründe, Tipps und Einblicke aus dem Theateralltag.
2: Wir, das sind in der Folge mein geschätzter Kollege Oliver Mörchel und ich, Rico Meyer. Doch, das ist noch nicht alles. Neben uns sitzt außerdem Ludger Nowak, der musikalische Leiter des diesjährigen Sommertheaters, sowie Josefine Tietze, die diese Produktion als Dramaturgin betreut. Herzlich willkommen, ihr beiden.
3: Hey.
4: Hallo.
1: Schön, dass ihr da seid. Mit euch beiden werden wir gleich ins Gespräch kommen über die Produktion, die Probenarbeit und sicher auch darüber, warum dieses Sommertheater ein ganz besonderes wird.
2: Der König der Narren heißt unser Stück dieses Jahr, eine Komödie mit Musik voller Verwechslungen, Intrigen und schräger Figuren nach dem Kultfilmklassiker mit Danny Kaye, Der Hofner.
1: Vorher aber erfahren wir in dieser Sendung noch etwas über die Zukunftsmusik, das Gemeinschaftskonzert der Thüringer Symphoniker mit Musikschulen der Region. Was das Format nach 26 Jahren noch immer so besonders macht, darüber hat mein Kollege Rico Meyer vorab mit unserem Konzertdramaturgen Ingo Löser-Beuny gesprochen.
2: Doch bevor wir zu unserem ersten Thema kommen, beginnen wir wie gewohnt zunächst mit einem Stück Musik. Hier ist Kids von MGMT.

0: Liebe Zuhörerinnen, liebe Zuhörer, das war das Lied Kids der britischen Band MGMT. Nutzen wir doch mal die Musik, um mit unserem ersten Thema der generationsübergreifenden Zukunftsmusik anzufangen. Bei diesem Konzert stehen unsere Profimusiker aus dem Orchester zusammen mit Schülerinnen und Schülern, mit Hobbymusikerinnen und Musikern gemeinsam auf der Bühne.
1: Insgesamt wächst das Orchester mit allen Beteiligten auf das 2- bis 3-fache an. Seine Geburtsstunde hatte das Format bereits vor 26 Jahren. Seitdem hat es sich zu einer kleinen Tradition entwickelt, das gemeinsame Musizieren, und ist nach wie vor als fester Termin im Spielplan fixiert. Mit unserem Konzertdramaturgen Ingo Löser-Beuny habe ich über die Zukunftsmusik gesprochen. Dabei hat mich zunächst interessiert, nach 26 Jahren, was macht dieses Format nach all dieser Zeit noch immer so besonders?
2: Weil es eines von sehr wenigen ist, bei dem man tatsächlich sich ja wirklich richtig aktiv beteiligen kann. Also man ist nicht nur passiver Zuschauer oder nicht nur jemand, der in einem Publikum sitzt und da vielleicht mal was mitklatschen und mitmachen darf, sondern man ist ja tatsächlich jemand, der auf der Bühne sitzt und live am künstlerischen, an der künstlerischen Arbeit teilhat. Ich glaube, dieses Teilhaben, das ist was, das relativ viel Spaß macht, und es ist ja auch nicht so selbstverständlich eigentlich, wenn man sonst dieses Orchester auf der Bühne sitzen sieht, immer so schick angezogen im Frack, und es ist da ist immer noch so eine heilige Aura drumherum, und die sind da und ich bin woanders, und das aufzubrechen, das ist, glaube ich, der große Vorteil.
1: Was da eigentlich genau passiert bei Zukunftsmusik, wenn Schülerinnen und Schüler, Hobbymusiker und Profis plötzlich gemeinsam in einem Orchester sitzen, wie die gemeinsame Zeit aussieht, wie daraus ein großes Konzert wird, das hat Ingo mir auch verraten.
2: Also die Zukunftsmusik ist das große Mitmachprojekt der Thüringer Symphoniker. Das heißt, da öffnen wir unseren Proberaum und laden junge Musikschülerinnen und Musikschüler und auch jung gebliebene Instrumentalistinnen und Instrumentalisten ein, mit den Thüringer Symphonikern gemeinsam ein Repertoire zu erarbeiten und dann im Konzert, in 2 Konzerten aufzuführen. Und da gibt es 2 Teile. Der 2. Teil ist derjenige, an dem wirklich alle mitmachen und mitspielen dürfen. Da vergrößert sich sozusagen das Orchester einmal auf das 3-fache, und wir setzen drauf, was irgendwie auf die Bühne geht. Und da wird dann gemeinsam einfach musiziert. Es gibt noch einen Chor dazu aus dem Fridericianum. Also ein Riesenhaufen von Menschen, die da hinkommen und mit den Profis zusammen einfach gemeinsam Musik machen. Und davor kriegen junge Musikschülerinnen und Musikschüler einmal die Chance, als Solisten vor so einem Profiorchester zu stehen. Also das ganze Repertoire, das man so in seinem Übezimmer sich irgendwie mit seinem Lehrer erarbeitet, einfach mal wirklich auf der großen Bühne ausprobieren zu können. Einfach mal zu erfahren, wie fühlt sich das an, wenn dann so ein ganzes Orchester irgendwie hinter einem sitzt und man muss dann da als Solist irgendwie durch. Genau, und das alles ist zusammengefasst unter dem Begriff Zukunftsmusik. Also es geht ums Mitmachen von Menschen an dem, was wir hier tun.
1: Für viele der jungen Musikerinnen und Musiker ist das vielleicht das erste Mal in einem großen Sinfonieorchester. Ich wollte wissen, was daran besonders herausfordernd ist.
2: Naja, man muss einfach schon wissen, dass man als Solist natürlich immer permanent da im Rampenlicht steht. Das muss man auch aushalten können. Also die ganze Aufmerksamkeit fokussiert sich dann ja natürlich auf dich und dein Instrument und auf das, was du spielst. Das ist so das eine. Also der große Nervenkitzel, wenn man dann auf die Bühne geht und dann ist da ein Publikum, das jetzt halt dir alleine da zuhört, das ist, glaube ich, nicht so ganz ohne. Natürlich auch zu wissen, dass da jetzt die alle sehr wohlwollend sind, aber trotzdem hocken da halt einfach irgendwie 40 Vollprofis hinter dir. Und das kann, glaube ich, schon auch beängstigend sein, sich dann da hinzustellen und es auszuprobieren. Aber es ist einfach, wie du es gesagt hast, eine Chance, die man in seinem Leben nicht so einfach bekommt. Die wahrscheinlich in der Zukunftsmusik wird es für viele das erste Mal sein und möglicherweise sogar das einzige Mal, dass man irgendwie mal mit einem Orchester zusammen spielen darf als Solist. Also selbst Leute, die studiert haben an einer Hochschule oder sowas, haben nicht automatisch das Vergnügen, das mal erleben zu dürfen. Also ich zum Beispiel habe noch nie vor einem Orchester gestanden, obwohl ich ja auch mal ein Instrument studiert habe in dem Sinne. Deswegen, ich glaube, das ist schon was sehr, sehr Besonderes und Einzigartiges, einfach diese Chance mal zu haben, das auszuprobieren. Und es muss ja auch gar nicht heißen, dass das jedem dann besonders gut gefällt, aber man kann sich da mal hinstellen und mal gucken, wie sich das so anfühlt, dann als Solist dazustehen und alle Blicke werden auf einen gerichtet und so.
1: Ein solches Projekt ist ja auch immer ein Statement und zeigt, welche Rolle so ein Orchester einnimmt. Ich habe also gefragt, ob sich nicht in genau solchen Formaten der Anspruch wiederfindet, den das Orchester in der Region haben möchte.
2: Naja, haben muss, würde ich sagen. Also das ist natürlich, ich glaube, man darf Orchester, so ein Orchester nicht verstehen als dieses Heiligtum, als dass es oft dahingestellt wird. Weil eigentlich ist ja das, was dieses Orchester tut, ein Angebot machen für ein Publikum, für Menschen. Und einfach auch zu zeigen, dass die Leute, die da sitzen, dass das auch nur Menschen sind, die halt irgendwie Lust haben, zusammenzukommen und dann Musik zu machen, das ist, glaube ich, was extrem Wichtiges. Und einem Publikum, von dem wir ja auch, also wir müssen uns selber darum kümmern, dass wir auch in 10 Jahren noch Publikum haben. Und da ist natürlich so ein Format extrem wichtig, weil ja, also du hast es schon gesagt, es ist generationenübergreifend, ja, aber es sind überwiegend natürlich eher junge Menschen, die da mitmachen, einfach auch, weil wir eng mit den Musikschulen hier aus der Region zusammenarbeiten, von denen wir dann die jungen Menschen eben bekommen. Also der Anteil an wirklich jungen Musikerinnen und Musikern, die da auf der Bühne sitzen, der ist extrem hoch. Und es zu schaffen, die vielleicht mit so einem Projekt für die ganze Arbeit, die wir hier tun, zu begeistern, ist ja eigentlich halt das, wovon das Orchester in Zukunft auch leben wird. Von daher ist es nicht nur was wir machen wollen, sondern was wir unbedingt auch machen müssen und sollen.
1: Wir haben ja nun schon einiges über die spannenden Solis gehört, bei denen die Nachwuchstalente der Region vom großen Orchester begleitet werden. Das kann aber noch nicht alles gewesen sein, dachte ich mir. Also, was hat die Zukunftsmusik denn noch so zu bieten?
2: Das große Tutti mit allen Menschen, die da eben teilnehmen wollen und können. Die auch, also oft spielen die Musikerinnen und Musiker, die als Solisten aufgetreten sind, auch in dem Tutti-Teil dann mit. Aber es treten nicht alle aus dem Tutti-Teil auch im Solo-Teil auf, weil sonst würde das Konzert wahrscheinlich 10 Stunden dauern. Genau, da kommen einfach alle zusammen, die Lust haben, ihr Instrument mitbringen. Und dann sitzen da eben auch mal gut und gerne halt 8 Hörner und irgendwie 12 oder weiß ich nicht, 25 Geigen insgesamt und 10 Klarinetten von mir aus. Und ja, es ist dann ein Riesenapparat, den wir sonst eher selten auf der Bühne haben.

0: Immer wieder bleiben in solchen Mitmachprojekten auch besonders schöne, ermutigende oder inspirierende Momente hängen. Ich habe ihn also gefragt, ob er sich noch gut an solche Momente auch persönlich erinnert.
1: Tatsächlich eigentlich eher nicht. Also am Ende bleibt dann eher so das Gesamtgefühl übrig, für wenn es dann geklappt hat. Also diese Zukunftsmusik ist natürlich auch mit viel Aufwand verbunden, weil viele Menschen zusammenzubringen heißt ja immer auch viel Arbeit da reinzustecken und das irgendwie zu kanalisieren und sowas. Und es ist in dem Moment der Konzerte oder bis direkt dran, ist es auch erstmal einfach halt Stress. So, das muss erstmal funktionieren. Und sich dann wirklich, also jetzt aus meiner Sicht, dann von hinter der Bühne darauf einlassen zu können, das dauert meistens ein bisschen zu lang. Da ist dann die Hälfte des Konzertes eigentlich auch schon wieder vorbei. Deswegen ist es eher so dieses gute Gefühl, das man hat, wenn es am Ende wieder geklappt hat. Und man sieht, dass dann im Schlussapplaus das Orchester geht dann ab und die ganzen Leute laufen an dir vorbei und alle sind irgendwie happy und glücklich und lachen und freuen sich und haben auch, jedenfalls hatte ich bisher den Eindruck, immer das Gefühl, dass es auch ein erfolgreiches Konzert war und dass es ein gutes Erlebnis war. Und das ist eigentlich das, was mir am meisten im Kopf bleibt.
0: Nachdem wir nun viel aus Ingos Perspektive gehört haben, wollte ich auch noch wissen, oder was hofft Ingo denn, nehmen die jungen Musikerinnen und Musiker aus diesem Projekt mit?
1: Dass sie sehen, dass das, was da passiert, wichtig ist, dass es extrem viel Spaß macht, dass es begeistert, dass

0: anzunehmen, dass Gemeinschaft was ganz Fabelhaftes ist und dass die auf die Art und Weise gelingt, das hoffe ich, dass das viele mitnehmen. Nicht nur, dass sie natürlich auch Spaß an ihrem Instrument haben und da weiter dranbleiben und dann auch zu uns kommen und vielleicht selber mal in einem Orchester spielen. Das natürlich alles auch, aber ich glaube, dieser Gemeinschaftsgedanke ist der, den ich ganz wichtig finde.
1: Im Programm der Zukunftsmusik begegnet man nicht nur gemeinsamer Orchesterarbeit, sondern eben auch großer sinfonischer Literatur. Unter anderem steht im Programm in diesem Jahr Edvard Griegs Klavierkonzert in A-Moll. Hören wir doch mal gemeinsam rein.

0: Liebe Zuhörerinnen, liebe Zuhörer, Sie hören Radioaktiv, die Sendung des Schiller-Theaters Rudolstadt. Das war Edward Griegs Klavierkonzert in A-Moll, gespielt von Anna Sarah Ott und dem Symphonieorchester des Bayerischen Rundfunks unter der Leitung von Esa-Pekka Salonen. Und damit kommen wir zu unserem nächsten Programmpunkt.
1: Das Wetter ist prächtig, der Sommer steht vor der Tür und damit auch unser Sommertheater. Das Sommertheater ist ja immer ein ganz besonderes Spektakel. So üppig, bunt und komisch, aber wie dieses Jahr, war es sicher lange nicht. Es ist die Welt der Helden, Ritter und Räuber, der Burgen, finsteren Wälder und Abenteuer. Dieses Jahr, liebe Zuhörerinnen und Zuhörer, nehmen wir Sie mit ins Mittelalter, das auch komische Seiten hatte. Den Hofnarren sei Dank.
0: Das Schiller-Theater spielt für Sie die Komödie Der König der Narren nach dem legendären Danny Kaye-Film The Court Jester von Norman Panema und Melvin Frank in einer Bühnenfassung von Victoria Schubert. Regie führt Philippe Besson. Bühne und Kostüme sind von Henrike Engel. Bis zur Premiere ist es auch nicht mehr lang hin. Am 5. Juni an unserem neuen Spielort, aufgepasst, das ist der Park der Landessportschule Bad Blankenburg. Und das Ganze, wie sich das eben gehört, mit viel Musik.
1: Darüber wollen wir jetzt ins Gespräch kommen mit unseren Studiogästen, meiner Kollegin Dramaturgin Josefine Tietze und dem musikalischen Leiter der Produktion Ludger Nowak. Nochmal herzlich willkommen hier im Studio. Ja, jetzt mal so frei herausgefragt und ganz allgemein, wenn ihr an Sommertheater denkt, ihr beiden, was kommt euch da so?
2: Ja, Sommertheater ist meistens immer ein bisschen leichtere Unterhaltung, ganz oft Komödien und aber auch viel Spektakel, wo einfach richtig was stattfindet, weil draußen ist auch immer nicht so konzentriert wie in einem schwarzen

0: Raum. Und da muss man alles auch ein bisschen größer ziehen. Und deswegen ist das oft bunt oder musikalisch oder ja, sehr spritzig, witzig.
1: Diesen Sommer ist unser Sommertheaterstück Der König.
2: Lass erstmal Ludger noch antworten, vielleicht.
3: Ach so, ja, ich schließe mich natürlich an. Sommertheater ist ein Spektakel draußen und so wie es Musikfestivals gibt oder eben die ganzen Events, die man draußen hat, wenn man den Sommer genießt, im besten Fall mit schönen Temperaturen. Und für mich gehört zum Sommertheater auch dazu, dass man mit einem Aperitif beginnt, zum Beispiel, bevor man ins Theater geht, ja, oder auch die Pause nutzt, um sich sozusagen einfach bespringt. Man geht mit Familie, man geht mit Freunden und es ist eine Unterhaltung, die einen besonderen Wert hat, insofern, weil sie wirklich unsere Sommerlaune und dann irgendwann gehen wir später in Urlaub. Also Kultur sozusagen, die unser Herz beschwingt. Und was ich dann, es gibt nur einen besonderen Moment, den ich am Sommertheater sehr mag, weil wir fangen ja immer, die Sommerabende sind lang und lau im besten Fall. Und die Dunkelheit, die uns hilft, die Illusion zu erzeugen, mit Licht zu arbeiten, die entsteht ja erst dann während des Stückes. Und das ist immer der Moment, wenn dann die Magie so uns ergreift und wir dann nochmal, ne, sozusagen nochmal mehr mitgenommen werden.
1: Diesen Sommer ist unser Sommertheaterstück Der König der Narren. Und da ich mir vorstellen kann, dass es trotz dieses wunderbaren Titels bei dem einen und anderen draußen nicht sofort klingelt. Josephine, du bist stückbetreuende Dramaturgin. Vielleicht magst du für unsere Hörer und Hörerinnen kurz umreißen, worum es in dem Stück geht.
0: Ja, Olli hat ja schon gesagt, er spielt im Mittelalter. Und zwar hat da ein tyrannischer König namens Roderick die komplette Königsfamilie abmurksen lassen, um sich eben selbst auf den Thron zu putschen sozusagen. Aber einen hat er vergessen oder übersehen, und zwar ein kleines Baby mit dem königlichen Muttermal auf dem Hintern. Also daran erkennt man, dass er eben zur Königsfamilie gehört. Und dann schließt sich so eine Gruppe von Rebellen, so vielleicht so eine Art Robin Hood-Bande zusammen und will diesen unrechtmäßigen König stürzen vom Thron und den rechtmäßigen Thronfolger zu seiner Macht verhelfen.
2: Ja, ich denke, damit ist erstmal, sind die groben Züge erstmal auf dem Tisch und wir machen erstmal mit etwas Musik weiter. Ich habe Ludger gebeten, etwas Lieblingsmusik mitzubringen und das hat er doch prompt gemacht. Das hören wir gleich, aber um uns jetzt in Anlehnung an den Film auf das Stück einzustimmen, haben wir auch noch einen Soundtrack aus dem Film Der Hofnarr und den hören wir jetzt.
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0: Liebe Zuhörerinnen, liebe Zuhörer, Sie hören Radioaktiv, die Sendung des Schiller Theaters Ruderstadt und der Thüringer Symphoniker. Das war Life Could Not Better Be von Sammy Kahn und Sylvia Fein aus dem Film Der Hofnarr. Und wir sind im Gespräch über unser diesjähriges Sommertheater Der König der Narren.
1: Wir versprechen dem Publikum eine närrische Komödie. Josephine, was sind denn eigentlich so Dinge, die das Stück zu so einem komischen Vergnügen machen?
2: Oh, da gibt es einiges. Es ist, vor allen Dingen, glaube ich, ist es erstmal so der Wortwitz, der sich eigentlich durch das ganze Stück durchzieht, vorrangig bei dem Hofnarren selbst. Das geht über Versprecher hin zu lustigen Sprüchen, die irgendwie schon Kult geworden sind. Dann kommt aber auch dazu, also ich weiß gar nicht, ob das jetzt so komisch ist, aber es ist eben spektakulär in dem Sinne, dass wir ganz viel Musik haben, dass gefochten wird, dass Choreografien dabei sind. Auch die sind witzig, also sowohl die Musik als auch die Choreografien sind natürlich abgestimmt darauf und deswegen sind die auch in sich schon lustig. Ja, es gibt interessante, lustige, überhöhte Figuren. Und es ist halt so eine, weil es eigentlich eine Parodie ja auf alte Ritterfilme oder also auf so Robin Hood Filme ist und so ein bisschen in Monty Python Manier komplett überzeichnet, aber noch bevor es Monty Python überhaupt gab, ja, so würde ich das vielleicht sagen.
0: Wie war das doch gleich mit dem Wein und der Giftpille? Ist der nun in dem Becher mit dem Fächer oder in dem Pokal mit dem Portal oder doch in dem Kelch mit dem Elch? Ja, ich weiß, das ist eine ganz bescheuerte Frage.
2: Ja, also der wandert ja. Also es gibt ja eigentlich nur zwei Kelche sozusagen oder zwei Gefäße, wo eben der Wein drin ist und in eins macht diese Griselda, die Hexe, eine Pille rein. Aber dann geht ja einer dieser beiden Becher kaputt und dann ist der dann, soweit ich weiß, glaube ich, in dem Kelch mit dem Elch.
0: Ja, das ist nicht so leicht nachzuvollziehen, glaube ich, ja.
3: Aber es ist spannenderweise, also wenn man Leute kennt, die den Hofnarr kennen, ist es genau die Szene, die dann zitiert wird.
0: Ja. Ja. Und du hast auch schon erwähnt, es gibt Choreografien, es gibt Fechtszenen. Was habt ihr denn unternommen, um die Fechtkünste des Ensembles auf die Spitze zu treiben?
2: Ja, wir haben einen Fechtlehrer oder Trainer organisiert, der hier tatsächlich vom SV Schwarzer ist und eigentlich also oder Saalefechter nennen die sich, glaube ich, auch. Und der macht das schon ganz, ganz viele Jahre und bringt das jetzt erstmal so Stück für Stück oder hat es Stück für Stück sozusagen denjenigen beigebracht, die fechten müssen. Und jetzt kommt es drauf an, also jetzt haben sie sozusagen die Choreografie des Fechtens eingeübt und die Sicherheit zu kriegen. Und jetzt kommt es drauf an, es einfach schnell zu machen, damit es dann auch wirklich gut aussieht.
0: Und der Film hat ja auch schon viele sehr aufwendig choreografierte Szenen, ne? Und ihr arbeitet auch noch zusätzlich mit einer Choreografin. Magst du dazu noch was sagen?
2: Ja, unsere Choreografin heißt Marita Erksleben, kommt aus Berlin, hat ganz oft schon choreografiert, eben auch im Kontext Theater und sowohl eben mit Profis als auch mit Laien. Also sie ist genau darin erfahren, weil wir haben ja in unserer Inszenierung auch, also pro Vorstellung 6 Statisten und Statistinnen. Insgesamt sind es 13, weil wir in wechselnder Besetzung die Statisten einsetzen. Genau, und dann muss eben neben unseren professionellen Schauspielern und Schauspielerinnen eben auch diesen Laien, sage ich jetzt mal, auch das Tanzen beigebracht werden. Obwohl ich glaube, die sind auch alle, kommen auch ganz viele aus einem Tanzverein oder einem Karnevalsverein, so dass das so gar eigentlich keine Laien mehr sind. Die können richtig gut tanzen.
0: Dann haben wir schon gehört, zu dem ganzen Spektakel gehört dieses eine ziemlich findenreiche Geschichte, Choreografien, Fechterei, fehlt jetzt eigentlich nur noch im Bunde die Musik und da kommst du ins Spiel, Ludger. Mhm. Bevor wir zu diesem Musikteil kommen, wollen wir eine Lieblingsmusik von dir hören und da hätten wir Father Ocean von Monolink und Ben Böhmer. Magst du was zu diesem Track sagen? Was verbindest du damit?
3: Wir steigen jetzt kurz aus dem Sommertheater aus.
0: Also ja, was ich dann, so ist immer unsere Strategie hier.
3: Okay, gerne, aber. Also was es dann sicherlich verbindet, das ist einer von diesen Tracks, die man abends gerne hört. Und zwar, es gibt ja diese wundervolle Kultur der Festivals. Ich bin auch ein Freund der Elektromusik, ich produziere selber Elektromusik. Und manchmal lege ich auch auf, und wir hatten eine große Sommerparty, Thema Sommer. Und am Ende, wenn es Richtung Chillen geht, dann kommt immer gerne Ben Böhmer, weil er sozusagen in den Sonnenaufgang begleitet, ja.
0: Ah, und nochmal muss ich natürlich nachfragen, legst du auch auf unserer Premierenfeier auf?
3: Das ist noch nicht geplant. Muss mal gucken. Aber ein guter Tipp.
0: Aber möglich
2: könnte wär's, man ja. Auf jeden Fall sich nochmal überlegen.
3: Ja, schauen wir mal. Ja.
0: Dann ist das hiermit angestoßen, und dann kommen wir jetzt zu der Musik.

0: Sie sind bei Radioaktiv und wir sprechen über das diesjährige Sommertheater, das am Freitag, dem 5. Juni, an unserem neuen Spielort, dem Park der Landessportschule Bad Blankenburg, Premiere feiert.
1: Lieber Lutger, du bist Musiker, aber auch Komponist und Produzent, hast schon an vielen größeren Häusern wie eben Berlin, Düsseldorf gearbeitet und bist jetzt zum ersten Mal eben auch in Rudolstadt tätig. Wie läuft denn die Arbeit bisher für dich am Schiller Theater?
2: Also ich mag das Ensemble sehr. Ich mag die Charakteren, die das Ensemble hat und im Team sind wir gut miteinander. Also die Arbeit ist einfach erstmal sehr leichtfüßig, was ja auch wichtig ist, wenn man jetzt eine Komödie macht, dass es kleine Reibungspunkte gibt, aber sozusagen in der Organisation, in den technischen Abläufen, das, was eine Inszenierung braucht, sind wir sehr gut aufgestellt. Und musikalisch habe ich den Thomas Voigt an meiner Seite, der ja fest am Haus ist als Korrepetitor, übrigens in seiner letzten Produktion, dann geht er ja in den Ruhestand. Und Thomas, der hat die Einstudierung sehr professionell vorgenommen, sodass ich mich vor allen Dingen auf Sachen konzentrieren konnte. Wir haben ja eine Band dabei, über die ich mich sehr freue und auch der Dank geht an das Haus, dass sie ermöglicht haben, in der Größenordnung die Originalmusik, die das Metropoltheater in der Inszenierung aus Wien von 2013 vorgegeben hat, dass wir die auch realisieren können. Also dass wir jetzt nicht abspecken müssen, sondern wir haben eine sechsköpfige Band. Das sind drei Bläser. Und eine Posaunistin und wir haben die Rhythmusgruppe und wir werden sicherlich gleich noch über die Musik sprechen. Also ich konnte mich dann auf die Arbeit konzentrieren und es brauchte vor allen Dingen nochmal eine Verfeinerung und eine etwas tiefere Interpretation der Partitur. Und das ist ja auch ein zeitaufwendiges Projekt. Das heißt, während sozusagen die Menschen ihre Schritte geübt haben, ihre Szenen geübt haben, getanzt haben und so weiter, konnte ich mich dann auch ein bisschen zurücknehmen und mich um die Partitur kümmern. Das ist ja sozusagen eine musikalisch-geistige Vorarbeit, die uns jetzt natürlich zugutekommt, wo wir in die Endproben gehen.
0: Ja, du hast schon einiges angerissen, was jetzt deine Arbeit in dieser Produktion angeht. Kannst du das nochmal so alles in einem Überblick vielleicht nochmal reißen, welche Tätigkeiten jetzt in deinen Zuständigkeitsbereich fallen als musikalischer Leiter in so einer Produktion? Ich glaube, die wenigsten können sich das so vorstellen, was da alles dazugehört.
2: Ja, gerne. Also letztendlich in einem Satz gesagt, bin ich für die Erscheinungsform der Musik zuständig und letztendlich natürlich auch verantwortlich. Und das beginnt natürlich damit, dass im Vorfeld schon hinein die Schauspielerinnen und Schauspieler einstudiert werden, dass sie die Lieder, die wir haben, dass sie die schon mal kennenlernen und bestmöglich so vorbereitet auf die Proben kommen. Das ist die Einstudierung. Dann braucht es eine gewisse Qualität und da darf ich, das habe ich schon ein paar Mal gemacht, aber gerne wiederholen, dass das Schauspielensemble dieser Stadt in Rudolstadt einfach auch eine sehr schöne Qualität mitbringt. Also sie sind da über die Jahre gut ausgebildet. Das heißt, da kenne ich andere Arbeitsfelder, wo man viel mehr nochmal stimmlich arbeiten muss. Aber letztendlich die Qualität, die muss stimmen. Die muss ich natürlich dann auch später synchronisieren mit dem Tanz. Das ist natürlich auch wichtig. Und dann kommt jetzt das, was uns natürlich gerade in Endproben am meisten Spaß macht, wenn dann die Band dazukommt. Die Band wurde einstudiert. Wie gesagt, ich habe mich um das Notmaterial gekümmert, dass das alles gut vorbereitet ist. Band wurde einstudiert und jetzt bringen wir das alles gemeinsam auf die Bühne. Und da ist natürlich das Ziel, und da sehe ich meine Aufgabe auch drin, dass jetzt in der Kraft, die die Musik hat, als aus sich heraus, aber auch in der Interpretation durch die Band, dass wir dadurch ein dramaturgisches Level vorgeben und dass die Songs, die sich wie so kleine, ich sehe so ein Bild, wenn man versucht, über den Bach zu gehen und von Stein zu Stein springt, so sind die Songs quasi in diese Inszenierung drin und die geben bestimmtes Level vor und am Ende will natürlich der Zuschauer zwei Sachen. Das eine ist eine Illusion über den Abend entwickeln, in eine Geschichte hineingezogen werden und das zweite ist das Ganze aber auch auf einem Level zu haben, wo keiner mehr anders kann, außer mitzugehen. Und wir haben jetzt gerade noch, letzter Gedanke, eben gestern als letztes sozusagen das Medley angelegt, wo wir gerne am Ende the best of von all der Musik nochmal in einer Zugabe. Ich habe es gesagt, ihr habt es nicht gehört. Es gibt eine Zugabe und da werden wir sozusagen gerne nochmal mit den Zuschauern. Wir möchten gerne, dass sie nach Hause gehen und unwiederbringbare Ohrwürmer mitnehmen.
0: Wow, das klingt ziemlich unterhaltsam und sehr lebendig. Also kann man sagen, dass die Musik in dem Stück eine besonders tragende Rolle einnimmt?
2: Ich glaube, wenn ich das sage, dann würde der Regisseur sagen, aber. Und deswegen sage ich so nicht. Ich glaube, das Tolle eben, und das nochmal wieder auch auf Sommertheater bezogen, ist eben das Zusammenspielen von mehreren Künsten, von mehreren Dimensionen. Und da würde ich jetzt nur wiederholen, wir haben Tanz, wir haben Action, wir haben natürlich das Schauspiel und das sehr komödiante Schauspiel auch. Eben dadurch, dass wir ja das martialische Stück eines Königsmordes, also Königsfamilie wird niedergemetzelt, das erzählen wir ja nicht, sondern wir erzählen ja eigentlich in der Laune von Monty Python oder der frühen Form aus den 50er Jahren, erzählen wir ja sozusagen was sehr Unterhaltsames, wo man über Satire sich den Themen nähert und dieses Zusammenspiel dann inkludiert mit Musik und Sound, das ist das, was wir wollen.
3: Obwohl die Musik natürlich trotzdem einen großen Stellenwert einnimmt, weil in dem Film gab es gar nicht so viele Lieder wie jetzt in dieser Stückfassung, sondern für diese Stückfassung von Wien wurden nochmal 10 zusätzliche Songs komponiert, die es in dem Film gar nicht gab. Also es wurde schon musikalischer gemacht, das Stück, als eigentlich der Film sozusagen vorher war.
2: Das stimmt so. Also wir haben natürlich das Zitat von dem Song, den ihr angespielt habt, Life Could Not Better Be. Das haben wir in Variation mit einem neuen, frischen Text. Und wir haben eben Christian Dijks. Die haben für die Wiener Uraufführung, die haben sozusagen neue Songs geschrieben und vielleicht auch da, um Appetit zu machen. Das ist eine lustige Kombination. Sicherlich viele Hörerinnen und Hörer kennen diese Gruppe, englische Gruppe Madness. Also es gibt einen bestimmten britischen Humor und dafür steht diese Musik, ja, in der Swing-Musik. Wir haben es manchmal auch als Menuett, dann geht es über, aber in Salsa, dann haben wir einen Tango, dann haben wir einen Walzer. Wir gehen sozusagen in diese unterhaltsame Tanzmusik hinein. Und gleichzeitig eben, weil die Kollegen und Kolleginnen das in Wien uraufgeführt haben und dafür entwickelt haben, haben wir auch immer so ein bisschen wienerischen Schmäh, ein bisschen so ein Wiener Kaffeehaus noch mit drin. Und das ist eine ganz reizvolle Kombination.
1: Ludger, du hast jetzt schon erzählt, dass ihr ein bisschen an dem Text auch rumgewerkelt habt und an dem Text, aber auch an den Stücken, die ihr ein bisschen angepasst habt eben. Nun, der König der Narren ist ja eben ein Stück, das im Mittelalter spielt. Der Film ist aus 1955. Wie bringt man denn diese verschiedenen Zeiten zusammen oder was habt ihr euch denn inspirieren lassen bei der Übertragung der Musik ins Jetzt?
2: Ja, vielleicht darf ich den Gedanken erstmal anfangen, aber eigentlich ist es sozusagen das Arbeitsfeld gewesen und das war eine große Arbeit auch. Und da gilt ein ganz großer Dank. Also ihr habt natürlich, wir haben geguckt, dass die Sprache, die ja sozusagen manchmal zeitlos ist, aber natürlich auch in ihren Formulierungen dann plötzlich dann doch verstaubt. Und da hat uns Steffen Mensching geholfen, hat einige Sachen geschrieben. Und wir haben jetzt vor allen Dingen den König, und das möchte ich jetzt nicht sagen, welche Figur er zitiert, aber wir haben ein paar Dinge ins Heutige geholt, sodass die Sprache einfach wirklich ganz einfach zeitlich und heutig ist und das auch in die Figuren, aber vielleicht darf ich nochmal zu dir.
3: Ja, genau, also Steffen Mensching hat da tatsächlich einfach nochmal Hand angelegt an die komplette Fassung, sowohl an manche Liedtexte, nicht alle, und an die Dialoge. Und es gibt eben eine inszenatorische Idee, die das aktualisiert und daraufhin sozusagen ist diese Sprache auch verändert worden. Und quasi, ja, auch aktualisiert. Aber wir möchten nicht so gern verraten, was, da sollen sich die Leute dann mal überraschen lassen.
0: Okay, machen wir noch einen kleinen musikalischen Schwenk zurück zu einer anderen Lieblingsmusik von dir, Ludger. Du hast mitgebracht Klaus Renft Combo, Wer die Rose ehrt. Ja. Kannst du dazu noch was sagen?
2: Da müsste ich kurz ausholen. Ich mache es wirklich sehr kurz. Mein letztes Projekt, was ich gemacht habe, das war ein Ostdeutscher Liederabend am Theater der Altmark in Stendal. Und das Besondere war da nicht nur, dass man sozusagen in dieser Schatztruhe der ostdeutschen Musik von vor der Wende gesucht hat, mit ganz vielen fantastischen Künstlern. Und vor allen Dingen auch, was mich begeistert hat, im Liedermachertum gibt es dort ganz tiefe Texte, die manchmal schlicht sind, aber nichtsdestotrotz tief gehen. Und das Besondere an diesem Projekt war, dass wir dafür ein Orchester hatten, mit 25 Musikerinnen und Musikern, wo ich das Arrangement für schreiben durfte. Und eine der Entdeckungen in der Zusammenarbeit mit Matthias Brenner, der Regie und Buch geführt hat, da ist die Gruppe Renft aufgetaucht und vielleicht in zwei Sätzen, viele Leser hier aus dem Umfeld werden sicherlich wissen, dass Renft ja auch zu DDR-Zeiten verboten wurde. Die waren sozusagen neben Pudis und Silly waren sie nicht gerne gemocht, sie wurden verboten, weil sie einfach in ihrer Sprache und ihrem Ausdruck viel radikaler waren, als es damals gewünscht war. Und einer der tiefen und ich möchte richtig sagen auch spirituellen Songs, der mir dabei begegnet ist, ist dieser Song, den wir jetzt hören von Renft, Wer die Rose ehrt.
0: Na, hören wir rein.

0: Liebe Zuhörerinnen, liebe Zuhörer, Sie sind bei Radioaktiv und wir sind beim diesjährigen Sommertheater, dessen Premiere am Freitag, den 5. Juni, an unserem neuen Spielort, dem Park der Landessportschule bei Blankenburg. Darauf warten wir sehnlichst.
1: Ja, wir haben leider jetzt gar nicht mehr so viel Zeit. Wir könnten noch so viel fragen über vom Mittelalter bis in unsere Gegenwart. Aber was mich jetzt nochmal so interessiert, braucht die Welt in unserer verrückten Zeit mehr Narren und Komiker? Was würdet ihr sagen?
2: Unbedingt. Also vielleicht sozusagen auch jetzt ein bisschen ernster, als du es erwartet hast. Ich habe vor einigen Jahren viel Musik mit dem Schamanen gemacht. Und in den Archetypen dieser Welt ist der Hofnarr derjenige, diejenige, die alles zusammenhält. Und bei den Native Americans zum Beispiel gibt es den Kojoten, also wie wir den Fuchs haben, wobei die den noch anders ausdeuten. Und der Kojote ist der, der das Recht hat, sowohl in die Unterwelt zu gehen, als in den Götterhimmel. Und beides mal akzeptiert ist. Und das ist ja eigentlich das, was wir vom Narren kennen, dass er dem König sozusagen den Hintern zeigen kann oder ihm die Meinung sagen kann und der König kann ihn dafür nicht belangen. Insofern brauchen wir in der heutigen Zeit Menschen, die die Wahrheit aussprechen.
3: Das sehe ich ganz ähnlich und vor allen Dingen glaube ich auch, Komik generell nimmt so ein bisschen die Ernsthaftigkeit aus manchen Dingen und ja, ich glaube, das hilft auch ungemein. In Konflikten sollte man manchmal nicht ganz so ernsthaft rangehen, sondern auch irgendwie über sich selbst lachen können.
0: Eine weitere persönliche Frage habe ich an euch noch. Und zwar, gibt es denn eine Figur, die euch vielleicht besonders ans Herz gewachsen ist?
3: Also ich muss schon sagen, ich glaube, die Hauptfigur, also der Hofnarr, oder der ja eigentlich nur zum Hofnarren später wird, der ist ja eigentlich ein Jahrmarktsgaukler, der ist schon, glaube ich, irgendwie schon so die charmanteste Figur, weil der sowohl irgendwie tollpatschig ist, aber auch ganz viele Sachen richtig gut kann und drauf hat. Aber wer natürlich mir schon auch nahe ist, ist die Captain Jean, die quasi so eine weibliche Robin Hood ist und die eigentlich der Kopf hinter dem ganzen Plan ist. Also wo der Hofnarr eher so durchstolpert, nimmt die Captain Jean, weiß ganz genau, wo es lang geht und was sie vorhaben und wie sie diesen Thronfolger wieder auf den Thron bekommen.
2: Ja, bei mir, ich habe es dir zugehört, Josephine, und mir ist tatsächlich so, ich mag alle Figuren, weil das erinnert mich daran früher, wo man so Comics gelesen hat, so mit 14, 15, da mochte man die Figuren und hat irgendwie sozusagen die Tatsache, dass man so karikierte Figuren vor sich hatte. Insofern liebe ich sie alle, aber wenn ich mich entscheiden müsste, ich finde am spannendsten das Baby, das Königsbaby, weil das sozusagen noch alles vor sich hat. Also die müssen jetzt erstmal den Tisch abräumen und dann wird das Baby sozusagen in den Thron gehievt. Finde ich spannend.
1: Ja, schöne Abschlussworte an die nächste Generation. Vielen Dank, ihr beiden, für das Gespräch.
2: Ja, danke, dass wir hier sein durften.
3: Ja, danke.
1: Dann würde ich sagen, beenden wir diesen Programmpunkt mit einem Song, den du auch mitgebracht hast, Ludger, der die Sonne im Titel trägt. Von Rodrigo Gallardo, Ay que será del sol.

0: Hallo zurück bei Radioaktiv. Wir sind fast am Ende unserer Sendung angekommen. Bevor wir uns verabschieden, haben wir aber noch einige Veranstaltungstipps für Sie.
1: Am 29. Mai um 19.30 Uhr steht im Großen Haus das Ballett Giselle von Ivan Alboresi auf dem Spielplan. Mit Musik von Adolf Adam, gespielt von den Thüringer Symphonikern. In Kooperation mit dem Theater Nordhausen erwartet Sie ein klassischer Ballettabend voller großer Gefühle zwischen Liebe, Verrat und Versöhnung. Zum letzten Mal ist das bekannte Stück zu sehen und das sollte man sich nicht entgehen lassen. Gerade da wir 10 lange Jahre auf eine Ballettvorstellung mit Orchesterbegleitung in Rudolstadt warten mussten. Ob das Warten sich gelohnt hat, überzeugen Sie sich gerne selbst.
0: Und am Sonntag, den 31. Mai, lädt das Schillertheater zum Theaterfrühstück ins Kaffeehaus Wenzel in Rudolstadt ein. Ab 10 Uhr gibt es dort unterhaltsame Einblicke in die neue Inszenierung der König der Narren mit Entwürfen von Kostüm und Bühne sowie spannenden Momenten aus dem Probenprozess. Eine Reservierung empfehlen wir.
1: Am 5. Juni heißt es dann wieder Zukunftsmusik, das große Gemeinschaftsprojekt der Thüringer Symphoniker mit den Musikschulen der Region. Zunächst in Saalfeld im Meininger Hof, anschließend am 6. Juni in Pößneck im Schützenhaus. Junge Musikerinnen und Musiker treffen auf das Orchester und wachsen gemeinsam über sich hinaus.
0: Ebenfalls ab dem 5. Juni, wir haben es schon ausführlich gehört, startet dann auch endlich das Sommertheater Der König der Narren. Eine Komödie mit Musik nach dem Danny Kaye-Film The Court Jester steht auf dem Programm. Gespielt wird immer am Wochenende bis zum 27. Juni im Park der Landessportschule Bad Blankenburg. Ein turbulentes Sommerspektakel voller Musik, Humor und Verwechslungen.
1: Und am 7. Juni geht es unter freiem Himmel weiter. Movie Nights in der Landessportschule Bad Blankenburg. Die Thüringer Symphoniker präsentieren die größten Hits der Filmmusik. Von John Williams über Danny Elfman bis hin zu Hans Zimmer. Ein Abend voller Kinomomente unter Sternen.
0: Und damit sind wir nun auch wirklich am Ende unserer heutigen Ausgabe von Radioaktiv angekommen. Wir verabschieden uns mit Cat Groove von Parov Stelar, der passenden Stimmung für die Sommerzeit. Danke fürs Zuhören und bis zum nächsten Mal.
1: Ciao, ciao.

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3: Die Südharzer Alphornbläser eröffneten am vergangenen Freitag den Festakt auf dem Krimderöder Liedberg zur Vergabe des Titels Nationalerbebaum von Deutschland an die Flehmüllers Eiche, die Krimderöder selber schlicht dicke Eiche nennen. Sie grüßt als einzig übrig gebliebener und sehr markanter Baum weit in die Landschaft. Ihr Alter wird auf etwa 650 Jahre geschätzt, sie ist 20 Meter hoch und hat einen Stammumfang von 7,35 Meter. Sie ist der 61. Nationalerbebaum in Deutschland. Ja, wie kam es nun dazu? Die Deutsche Dendrologische Gesellschaft hatte für Thüringen 4 Bäume vorgeschlagen, die für diesen Titel in Frage kamen. Umweltminister Carsten Schneider, SPD, entschied sich dann für Flehmüllers Eiche. Er zählte auch zu den Gästen der Ausrufung und erläuterte am Enno-Mikrofon, warum es ihm wichtig war, persönlich anwesend zu sein.
4: Na, ich bin ja Thüringer und ich bin froh, wenn ich in Thüringen erstens besondere Projekte auswählen darf, die bundesweite Wirkung haben, also heute Morgen der Hohen Schrecke, dass wir einen großen Teil des Landes dort oder des Buchenwalds gekauft haben, für die Ewigkeit gesichert. Und heute hier an der Eiche ist natürlich nochmal besonders, weil ich zu Nordhausen eine Beziehung habe, weil ich über viele Jahre Nordhausen betreut habe, im Bundestag oft hier war. Da hat es mich einfach gefreut, die auswählen zu dürfen unter 4 Bäumen in Thüringen. Und dann komme ich natürlich gern her. Ein Home-Bias, wenn Sie so wollen. Also bin einfach hier verbunden und da lag das am nächsten.
3: Welche symbolische Kraft liegt eigentlich in so einer Auszeichnung für so einen alten Baum? Was schwingt da alles noch mit?
4: Naja, vor allen Dingen schwingt da Heimat mit, Tradition, Verbundenheit zur Natur und dauerhafte Erhaltung. Also das sind ja viele Menschenleben hier vorbeigelaufen, also von Großeltern, Urgroßeltern und noch weiter. Das macht einen ja schon ein wenig demütig. Und ich glaube, dass für viele Nordhäuser das ein besonderer Ort ist und dass die Wertschätzung für die Wälder, für die Bäume, die wir brauchen in unserem Land, das sehr stark nur nach wirtschaftlichen Interessen argumentiert und guckt, dass wir aber die Natur brauchen, nicht nur für gute Luft und gutes Wasser, sondern auch im wahrsten Sinne für die Seele zum Atmen. Und deswegen sind solche besonderen Bäume, die Jahrhunderte überdauert haben und das Menschenleben dann noch ein bisschen demütig betrachten lassen.
3: Vielen Dank.
4: Gerne.
3: Der Bundesumweltminister Carsten Schneider war anlässlich der Ausrufung von Flehmüllers Eiche zum Nationalerbebaum zu Gast in Krimnerode. Und auch die ehemalige Nordhäuser Oberbürgermeisterin Barbara Rinke war sehr angetan.
5: Ja, ich finde das ganz wunderbar. Natürlich ist erstmal für die Krimderöder ganz schön und wir haben ja so ein bisschen Volksfestcharakter hier oben. Und wenn man vom Harz nach Nordhausen fährt, dann kann man als erstes diese wunderbare Eiche sehen. Und viele, habe ich heute gehört, junge Leute, die kennen sie gar nicht mehr. Und jetzt wird diese wunderbare Eiche wieder bekannt, auch dadurch, dass sie heute in dieses Erbebuch kommt. Und ich glaube, für mich ist es ein ganz wunderbares Symbol, dass wir als Nordhäuser und Krimderöder mit so einem Baum dann Aufmerksamkeit erregen. Es wird ja heutzutage gibt's viel Aufmerksamkeit, aber für einen so alten, wunderbaren Baum als Symbol finde ich ganz schön.
3: Ihren Namen erhielt Flehmüllers Eiche der Sage nach, weil ein Müller an dieser Stelle hoch oben auf dem Berg um Gnade flehte, damit seine an der nahen Zorge gelegene Mühle nicht bei einem Hochwasser zerstört wurde. Wie das Ganze ausgegangen ist, wissen wir nicht. Die dicke Eiche jedenfalls steht stolz auf dem Liedberg in Krimnerode und kann theoretisch noch weitere 350 Jahre ins Zorgetal grüßen. Ja, und dann feiern unsere Nachfahren ihr 1000-jähriges. Weitere Informationen zu den Nationalerbebäumen erhalten Sie auf der Website der Deutschen Dendrologischen Gesellschaft. Und vielleicht ist dieser Titel ja für Sie mal wieder ein Grund, der alten Flehmüllers Eiche auf dem Liedberg einen Besuch abzustatten und den Ausblick weit ins Land zu genießen.
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1: Wien. Ach, Gingersch, geil das, was bei uns hier in Nordhausen am 15. Mai passiert ist, war die Mondumrundung der NASA wirklich wie ein Nasenbube. Mit den Worten von Ernst Reuter aus seiner Rede vom 9. September 1948, da bläke ich es ins Universum. Ihr Völker der Welt, ihr Menschers in Paris, London, Kleinbrüchter, Rappelsdorf und Ziehin, schaut auf diese Stadt und jauchzt. Nordhausen hätt noch gefühlten 500 Jahren wäre am Bahnhofsklo. Jo, und das kommt sogar im Fernsehen. Und sogar der Landrat hat eine Rede geredet und gefragt, wo eigentlich der Auerbürgermeister ist. Selbstverständlich. Für mich stellt sich die Frage, wo war der Ministerpräsident? Wo war der Kanzler? Schlafen die bei der UNO? Und worin hätte der Kontermuskor den Moment nicht kulturell aufwerten können? Man sollte das Thema auf keinen Fall nicht unterbewerten. Schon in der Corona-Zeit, da wurde allen klar, was wichtig ist. Hey, es war nicht Essen und Trinken, nee. Es war die Frage, womit wische ich mich in den Arsch ab? Manche Leute, die putzen sich ja heute noch mit ihren gebunkerten Vorräten und kennen ja rechten Klopapier der Rosetten ab. Und fährt der Enkel lang uns auch noch hin. Oh ja, also man kann wirklich nur dunkel erahnen, was Thorsten Schwarz von den Verkehrsbetrieben mit der bockbeinigen Hupe von der Eisenbahne da mitmachen wollte. Aber die Bahn-Eberschen, die haben nun noch mal andere Probleme wie am Bahnhofsklo in Nordhausen. Ja, bei den ihrer Beziehungen, da steht eben das Geldzählen ganz vorne auf der Prioritätenliste. Das muss man auch mal verstehen. Und so muss man sich das eben auch bei der Bauerei für die öffentliche Hand vorstellen. Das trägt sich heutzutage alles so hin, weil ja die Planer mit der Geldzählerei viel Zeit verbringen müssen. Ich kann mich gut vorstellen, dass die Entwicklung einer Weltraumrakete wie Elon Musk günstiger ist, wie bei uns die Planung für die Sanierung der Wallrottstraßen, zum Beispiel mal. Aber ich will mal nicht so viele knetschen. Denn der Stadtparklokus ist nach einer dubiosen Schließung ganz ohne großen Pump einfach so bei der aufgemacht worden. Und mit großer Freude kann man feststellen, wenigstens mit dem Kocke sind wir im 21. Jahrhundert angekommen. Gingersch, es ist doch auch nicht schön, wenn die selber hängt, der ich die erste Kloschlesegung hingerher den Bockwurst drüber schiebt. 1 Euro fürs Geschäft ist zwar nicht billig, aber man muss die Preise für die Lebensmittelabfuhr schließlich und die Preise für die Lebensmittelzufuhr anpassen. Außerdem komme ich ja auch klammheimlich bis in Geschäfte, weil so ganz umsonst einmal nur 40 mit Ungertubeln. Mehr kann man doch nicht sparen. Ihr wisst doch, sparen erzieht, da heißt in der Not auch nichts oder so ähnlich. Aber nun höre ich auf, denn nun freuen wir uns erstmal auf das Rolandsfest am kommenden Wochenende und da wünsche ich euch allen ganz viel Spaß. Macht's gut und bleibt schön gesund, dann werdet ihr auch nicht krank.
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1: Am 11. Juni startet die 23. Fußball-Weltmeisterschaft. Ich bin Leonie und kläre Sie heute ein bisschen über die WM auf. Sie findet vom 11. Juni bis zum 19. Juli 2026 in den USA, Kanada und Mexiko statt. Dieses Jahr gibt es sogar drei verschiedene Maskottchen, die jeweils eins der drei Gastgeberländer repräsentieren. Erstmals nehmen 48 Teams bei einer WM teil. Das wurde eingeführt, damit auch mal kleinere Teams eine Chance haben, sich zu qualifizieren. Durch diese neue Regelung debütieren tatsächlich gleich vier neue Nationalmannschaften. Usbekistan, Kap Verde, Curaçao und Jordanien sind die Teams, die erstmals bei einer Fußball-Weltmeisterschaft dabei sind. Und mit Curaçao wurde tatsächlich der kleinste Teilnehmer der Geschichte gefunden. Man kann sich vorstellen, es ist insgesamt so groß wie die Hälfte von Berlin. Insgesamt gibt es 104 Spiele in 16 verschiedenen Städten. Beispielsweise findet das Eröffnungsspiel am 11. Juni zwischen Mexiko und Südafrika in Mexico City statt. In Kanada wird unter anderem in Vancouver gespielt und das Finale wird in New York ausgetragen, wobei die meisten Spiele in den USA stattfinden. Alle 104 Spiele kann man live bei Magenta TV verfolgen. Auch ARD und ZDF übertragen einige Spiele, darunter alle der deutschen Nationalmannschaft. Während man das erste und dritte Gruppenspiel von Deutschland gegen Curaçao und Ecuador im ARD sehen kann, bringt ZDF das zweite gegen die Elfenbeinküste. Wenn Sie diese Spiele live verfolgen wollen, haben Sie tatsächlich Glück. Denn durch die Zeitverschiebung gibt es bei dieser WM 16 verschiedene Anstoßzeiten. Da ist von 18 Uhr abends bis 6 Uhr morgens alles dabei. Während Deutschland Anstoßzeiten von 19 und 22 Uhr hat, müssen zum Beispiel die Fans der Türkei um 4 Uhr, 5 Uhr und 6 Uhr morgens wach sein, um live die Spiele der Türkei zu verfolgen. Jedoch ist es aber so, dass die Anstoßzeiten der WM für die deutschen Spieler gar nicht mal so schön sind wie für die Fans, denn die müssen teilweise mittags bei 40 Grad spielen. Die Meinungen zum Turnier spalten sich im Netz. Einige befürworten den Wettbewerb, jedoch tritt die Mehrheit der Fans der WM kritisch gegenüber. Sie beschweren sich über die enormen Kosten und die schweren Einreisebedingungen. Sie sagen, dass das Einreiseverbot gegen Bürger bestimmter Länder, das Gefühl gibt, dass es kein Turnier für alle ist. Lassen Sie sich, liebe Zuhörer und Zuhörerinnen,

0: Hallo, liebe Hörerinnen und Hörer, hier sind wieder zwei der Silberstimmen. Die liebe Erika sitzt mir gegenüber und ich bin Bärbele. Wir beide waren am Sonntag sehr gemütlich Kaffee trinken im Park Hohenrode. Aber das war eigentlich nicht der Anlass, wobei das auch sehr gut ist, sondern wir wollten den Pavillon Sommer mit eröffnen. Der Pavillon Sommer ist eine Reihe, die sich nennt die Faszination des Schönen im Park Hohenrode und findet jeden letzten Sonntag des Monats um 16 Uhr in dem wunderschönen Pavillon statt. Vorher kann man dort im Park, im Kutscherhaus, sehr lecker Kaffee und Kuchen genießen, in einer wunderschönen Atmosphäre mit weiß gestärkten Tischdecken, also richtig schön. Ja, aber das war eigentlich nicht nur das eine Ziel, sondern wir wollten unbedingt uns an dem Nachmittag auch weiterbilden. Erika, erzähl mal, wie hat's dir gefallen?
1: Ja, also ich muss trotzdem noch mal auf das Kaffee gedeckt zurückkommen. Also das hat mir natürlich sehr gut geschmeckt. Das war selbstgebackener Kuchen von den vielen Damen, die da die fleißigen Bienchen sind. Und das hat mir sehr gut gemundet. Und das war so ein guter Einstieg in diesen Nachmittag.
0: Ja, wirklich, das legen wir Ihnen jetzt ans Herz. Also wie gesagt, letzten Sonntag im Monat vom Mai bis September. Die Faszination des Schönen beginnt mit einer wunderbaren Kaffeerunde, wenn man möchte. Und wir hatten diesmal ein besonderes Thema. Also jeden Sonntag ist dann ein anderes Thema dran. Und diesmal war es der Naumburger Dom. Und Frau Professor Hartkopf hat uns durch den Naumburger Dom geführt. Erika, du kanntest den. Wie fandest du denn diese Veranstaltung?
1: Also es hat mich dahingehend schon mal fasziniert, weil ich wirklich schon dort gewesen bin. Und viele Hörerinnen und Hörer wissen vielleicht, dass ich ein Wandermädel bin. Und deswegen hat es mich dorthin geführt, weil es dort auch eine Stempelstelle der Harzer Wandernadel gibt. Und dadurch kannte ich ihn und es hat mich auch in dem Vortrag beeindruckt, wo es eben darum ging, diese Figuren vorzustellen. Und zwar die Uta von Beinstedt und den Eckart der Zweite von Meißen. Da geht es eben auch oft um diese, ich will nicht sagen Inventuren, aber Restaurierungen solcher Dinge, die Frau Professorin auch nahegebracht hat, wo es um die Baulichkeiten ging. Also es war schon recht interessant, muss ich sagen.
0: Ja, und die Frau Professor Hartkopf ist ja eine Dombaumeisterin. Das fand ich auch richtig interessant, die ein großes Team um sich geschart hat, wo es natürlich nicht nur um den Naumburger Dom ging, aber der Naumburger Dom stand an diesem Nachmittag im Mittelpunkt. Ne? Und das Interessante daran war ja auch, wie systematisch so eine Domrekonstruktion vonstatten geht, was es für wertvolle Dinge dort zu sehen sind, wie die erhalten werden, wie die Figuren zum Beispiel. Das fand ich ganz, ganz toll, wie sie das beschrieben hat. Und was hat dir noch so besonders gefallen?
1: Ja, ich habe mir da noch mal was rausgesucht, und zwar die Uta genannte Statur ist eines der bedeutendsten plastischen Bildwerke der deutschen Gotik. Die farbig gefasste Steinfigur wurde Mitte des 13. Jahrhunderts vom sogenannten Naumburger Meister geschaffen und befindet sich im durch den Lettner abgetrennten Westchor des Naumburger Doms. Es handelt sich um eine von 12 Stifterfiguren, die im Zuge des Neubaus des Doms geschaffen wurden, um weiter an die Stifter des Vorgängerbaus zu erinnern. Also es war eine sehr interessante Veranstaltung, weil es nicht nur um den Naumburger Dom ging, sondern auch um andere Dömer. Sorry. Mir hat es recht gut gefallen.
0: Ja, schön. Und es war auch eine kurzweilige Stunde. Ja, diese Veranstaltungen dort im Pavillon sollen ja eine Stunde umfassen. Und das ist für einen Sonntagnachmittag eigentlich eine ideale Begegnung. Also, liebe Hörerinnen und Hörer, wir können Ihnen diese Faszination des Schönen und dem Pavillon-Sommer sehr ans Herz legen. Vielleicht auch den Naumburger Dom, wenn Sie lange nicht da waren oder ihn noch gar nicht kennen. Also nutzen Sie das im Sommer ja, lange leben an dem Tag und schauen Sie sich was Interessantes an, ein Bauwerk oder ein Museum. Und wir würden auch gern darüber berichten, wenn Sie uns zum Beispiel Hinweise geben, was Sie noch interessiert. Zum Beispiel für nächstes Jahr planen wir ja schon im September wieder die Veranstaltungsreihe Faszination des Schönen im Park. Da sind wir für Hinweise auch sehr dankbar. Dann noch einen schönen Tag.
1: Tschüss, liebe Hörerinnen und Hörer. Bis zum nächsten Mal.

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1: Am 11. Juni startet die WM, doch für das DFB-Team geht sie erst so richtig am 14. Juni mit dem ersten Gruppenspiel los. Ich bin Leonie und sage ihm, wer die Gegner sind, wer für Deutschland mit zur Weltmeisterschaft fährt und wie die Chancen auf den Titel stehen. Die deutsche Nationalmannschaft ist bei ihrer 21. Teilnahme bei einer WM in Gruppe E mit Ecuador, Curaçao und der Elfenbeinküste. Sie scheinen als glasklarer Favorit in dieser Gruppe, doch sind sie das wirklich? Im ersten Spiel gegen den erstmaligen WM-Teilnehmer Curaçao am 14. Juni um 19 Uhr in Texas ist man der klare Favorit. Jedoch sollte man die nächsten Gegner nicht unterschätzen, denn im zweiten Gruppenspiel am 20. Juni um 22 Uhr trifft man mit der Elfenbeinküste auf den Afrika-Cup-Sieger von 2024 und auf Topspieler wie Yann Diomande von RB Leipzig oder Amad Diallo von Manchester United. Und beim letzten Gegner Ecuador am 25. Juni um 22 Uhr trifft man mit Piero Hincapié von Arsenal und Willian Pacho von PSG gleich auf zwei Champions-League-Finalisten. Außerdem steht man einer Mannschaft gegenüber, die keins ihrer letzten 11 Spiele verloren hat. Der Kader der deutschen Nationalmannschaft ist zum Großteil bis auf ein paar Überraschungen eigentlich so, wie man ihn erwartet hat. Man ging eigentlich davon aus, dass Said Emala, der Youngster vom 1. FC Köln, mitfährt, nachdem er eine super erste Saison bei Köln gespielt hat und sogar Top-Torjäger des Vereins wurde. Jedoch will Bundestrainer Julian Nagelsmann eher auf Erfahrungen bei Turnieren setzen und nominiert somit Leroy Sané statt Emala. Mit ihm wurde nicht gerechnet, da er nach seinem Wechsel zu Galatasaray Istanbul eigentlich nicht die Leistung erbracht hat, die viele erwartet haben. Außerdem vermissen viele Tom Bischoff, den Shootingstar des FC Bayern München. Ihm würden einige anstelle von Pascal Groß mitnehmen. Doch eine Diskussion beschäftigt wirklich alle. Die Diskussion um den Torwart. Nachdem Oliver Baumann die WM-Qualifikation gespielt hat, wurde ihm von Julian Nagelsmann die Nummer 1 bei der WM versprochen. Aber trotzdem kamen immer wieder Gerüchte auf, ob nicht doch Neuer mitfährt. Manuel Neuer selbst hatte nach seinem Rücktritt aus der Nationalmannschaft 2024 eine Rückkehr zum DFB-Team ausgeschlossen. Das betonte er auch mehrmals in Interviews, in denen er darauf angesprochen wurde. Als dann aber klar war, dass Neuer die WM spielen wird, spalteten sich die Meinungen im Netz. Einige meinen, dass er zu Recht dabei ist, da Oliver Baumann bei der TSG Hoffenheim zuletzt nicht in bester Form war und Manuel Neuer seine Qualität bei den Bayern gezeigt hat. Andere sind der Meinung, dass Baumann spielen sollte, weil er eine gute Qualifikation gespielt hat und im DFB-Team zuletzt konstant gute Leistung erbracht hat. Manche sagen aber auch, dass sie Neuer nicht nominiert hätten, aber jetzt, wo er dabei ist, ihn auch spielen lassen würden. Jetzt stellt man sich natürlich die Frage, kann man unserem Bundestrainer eigentlich noch vertrauen? Die Titelchancen für Deutschland sind tatsächlich sehr schwer einzuschätzen, da der DFB nicht oft gegen sehr gute Mannschaften wie zum Beispiel Spanien, Frankreich oder Brasilien getestet hat und zuletzt teilweise gegen kleinere Gegner wie zum Beispiel Nordirland geschwächelt hat. Jedoch wird man eher ins obere Mittelfeld geschätzt. Und wollen Sie, liebe Zuhörer und Zuhörerinnen, nicht verpassen, wie die deutsche Nationalmannschaft bei dieser WM abschneidet, dann schalten Sie vom 11. Juni bis zum 19. Juli bei Magenta TV, ARD oder ZDF ein.
2: Hello.

Hallo, liebe Hörerinnen und Hörer, heute ist der 8.6. und es ist ein Best Friends Day, also beste Freunde oder bester Freund Tag. Ja, an diesem Tag oder dieser Tag hat mich dazu veranlasst, einfach darüber nachzudenken, hat man denn zu seinem besten Freund oder seiner besten Freundin immer auch den gewünschten Kontakt? Und da musste ich feststellen, es ist mir Folgendes dazu eingefallen. Habe lange nicht mehr lieb an dich gedacht. Haben wir uns doch vielleicht verkracht? Waren es nur Bagatellen oder Stress in meinen Zellen? Schade ist es und ich denke, dass ich Zeit dir wieder schenke. Schreibe dir jetzt einen Brief. Keine Kurzmitteilung rief, sondern handgeschriebene Zeilen, denn dabei kann man gut verweilen. Schreibe dir, dass du mir fehlst. Reicht mir auch, wenn du nur mailst. Denn Verbindung kommt von Herzen. Lass uns froh wie früher scherzen oder Sorgen teilen wir. Treffen auf ein kleines Bier? Liebe Freundin, ich denk an dich. Hoffentlich vermisst du mich. Ja, wenn es Ihnen auch so geht, dann denken Sie heute oder schreiben Sie oder rufen Sie Ihre beste Freundin, Ihren besten Freund an. Und dann wird es bestimmt auch ein sehr, sehr schöner Tag. Liebe Grüße von Bärbele.

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1: Die Fußballweltmeisterschaft in den USA, Kanada und Mexiko geht am 11. Juni los. Ich bin Leonie und sage Ihnen heute, welche Teams die besten Chancen auf den Titel haben und welche Mannschaften die diesjährigen Underdogs sind. Spanien zählt bei dieser Weltmeisterschaft erneut zu den Top-Favoriten auf den Titel. Nachdem es einige Jahre nicht so gut lief, spielten sich die Spanier mit vielen Top-Talenten wie Pedri, Lamine Yamal oder Pau Cubarsí im Kader die letzten Jahre zurück an die Weltspitze. Das haben sie auch bei der EM 2024 in Deutschland bewiesen, bei der sie als Europameister das Turnier beendeten. Sie verloren tatsächlich seit März 2024 keins ihrer Spiele. Ähnliches gilt auch für Frankreich, den Weltmeister von 2018, die durch die Qualität in ihrem Kader glänzen. Mit Kylian Mbappé haben sie den Top-Torschützen von Real Madrid und mit Ousmane Dembélé den aktuellen Ballon d'Or-Sieger im Team. Michael Olise vom FC Bayern München vervollständigt als Spieler der Saison das Trio in der Offensive. Dazu standen sie bei den letzten beiden Weltmeisterschaften im Endspiel, wovon sie eins für sich entscheiden konnten, und haben mit 1,48 Milliarden Euro den teuersten Kader des Wettbewerbs. Mit zu den Favoriten zählt natürlich auch Argentinien als amtierender Weltmeister und als Mannschaft, die in den letzten Jahren gezeigt hat, dass sie immer noch konstant abliefern können. Sie haben mit Spielern wie Lionel Messi, Julian Alvarez oder Lautaro Martinez eine super Qualität im Kader. Der Rekordweltmeister Brasilien mit 5 Weltmeistertiteln zählt auch dieses Jahr wieder zu den Top-Anwärtern auf den Titel. Sie warten zwar seit dem WM-Sieg 2002 auf den nächsten Stern, verfügen aber weiterhin über enorme Qualität im Kader. Mit einer jungen Offensive mit Spielern wie Vinicius oder Endrick treffen sie mit Neymar oder Marquinhos auf Erfahrung, weshalb sie dieses Jahr viele Experten weit vorne sehen. Aber wie bei jedem Turnier gibt es auch bei dieser WM Underdogs. Dazu zählen auf jeden Fall Marokko und Senegal. Beide standen sich tatsächlich dieses Jahr im Afrika-Cup-Finale gegenüber. Marokko hat unter anderem Spieler wie Achraf Hakimi von PSG, Bilal El-Khanous von Stuttgart oder Brahim Diaz von Real Madrid. Außerdem haben sie keins ihrer letzten 27 Spiele verloren. Für Senegal stehen zum Beispiel Spieler wie Sadio Mané, Ismail Jakobs oder Nicolas Jackson auf dem Feld. Auch Österreich zählt bei ihrer ersten Teilnahme an einer WM nach 28 Jahren bei vielen als Geheimfavorit. Sie haben mit Ralf Rangnick sogar einen deutschen Trainer, der unter anderem schon bei Stuttgart, Hannover oder Leipzig Trainer war und dort viele Erfolge feiern konnte. Außerdem haben sie Top-Spieler wie David Alaba, Marcel Sabitzer oder Konrad Leimer im Team. Japan trifft in einer relativ ausgeglichenen Gruppe auf die Niederlande, Schweden und Tunesien. Außerdem sind sie Asien-Cup-Rekordsieger und haben Spieler wie Hiroki Ito von den Bayern, Wataru Endo von Liverpool und Rizo Doan von Frankfurt im Kader. Ihre Mischung aus Tempo und internationaler Erfahrung macht sie zu einem gefährlichen Außenseiter in diesem Turnier. Deutschland zählt übrigens dieses Jahr weder zu den Favoriten noch zu den Underdogs. Sie werden ungefähr ins obere Mittelfeld geschätzt. Und wenn Sie, liebe Zuhörer und Zuhörerinnen, wissen wollen, ob sich die Favoriten, die Underdogs oder doch eine ganz andere Mannschaft durchsetzt, dann schalten Sie vom 11. Juni bis zum 19. Juli bei Magenta TV, ARD oder ZDF ein, um kein Spiel zu verpassen.

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Hallo und herzlich willkommen zu einer neuen Ausgabe von Monsters Metal Hour hier auf Radio Enno. Sendeverantwortung und für euch am Mikro Wolfgang Scholz aus Nordhausen. Und ich begrüße natürlich auch alle Hörer und Hörerinnen bei den zugeschalteten Radio- und Sendestationen. Wie immer habe ich jede Menge gute Musik für euch im Programm, unter anderem von Grand Magus, Iron Maiden, Thulburn und so weiter und so weiter. Also bleibt schön dran, wo immer auch ihr die Sendung hört, am Handy, Computer oder am altherkömmlichen Radio. Los geht's mit einem Lied von Accept. Die feiern ja dieses Jahr ihren 60. Geburtstag, 1976 bis 2026. Und im September wird dann sozusagen ein Best-of erscheinen, das sich dann nennt Teutonic Titans. 19 Titel werden da drauf enthalten sein, alle neu eingespielt, mit vielen Gastmusikern. Zum Beispiel bei Fast as a Shark wurde ein neues Orchester arrangiert und Phil Anselmo, Kirk Hammett, Mickey D ist dabei, zum Beispiel bei diesem Song, den ich für euch jetzt spiele. Mir gefällt ja der Ursprung besser, aber das ist bei alten Leuten sicher immer so, die den Song dann schon hunderte Mal gehört haben. Und wenn er dann neu eingespielt wird, ist es dann erstmal gewöhnungsbedürftig, sage ich. Hier ist jetzt für euch Accept mit Fast as a Shark.

Fast as a Shark. Ursprünglich stammt ja der Song vom 1982 Album Restless and Wild. Und Wolf Hoffmann hat im Interview ja erzählt, dass das die erste echte Speed Metal Nummer war. Ja, könnt ihr euch mal dann drauf freuen, wie es dann weitergeht. Im September erscheint dann das komplette Album. Ein Name, Uwe Lulis, wird den einen oder anderen Metaller einiges sagen. Er war bei Gravedigger, Rebellion und Accept. Jetzt hat er ein eigenes Ding am Laufen, nennt sich Uwe Lulis Projekt. Und das erste Album ist jetzt auch erschienen, das nennt sich Analog. Unterstützt wird er dabei von Gord Kunze am Bass. Katharina Kunert spielt das Schlagzeug und Erdmann Görg ist der Sänger. Und von diesem Album gibt's jetzt den Song The Battle.

Uwe Lules Project. I'm falls aus deutschen Land kommt Sweeping Death. Sie haben 2025 ihr drittes Album Devotion to the Absurd Night veröffentlicht. Und die Band kennen sicher nicht viel, deshalb will ich sie hier mal vorstellen. Der Song, den ich von diesem Album rausgesucht habe, heißt To the Absurd Night.

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0: Neue, viele Neuigkeiten aus der Welt des Metals habe ich nicht für euch. Six Feet Under haben ihren Schlagzeuger getauscht. Marco Pietrozella ersetzt Rustin Cross. Und zwei Damen hatten jetzt am 3.6. Geburtstag. Doro, unsere Metal Queen, ist 62 geworden. Und die gute Susie Quattro, ebenfalls am 3.6. 76. Ja, ist Motorhead Time. Und zwar sagt den Song Lemmy selbst an.
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1: Die schwedischen Metaller Grand Magos hatte ich auch lange nicht mehr im Programm und das muss natürlich geändert werden. Ein Song von ihnen aus dem Jahr 2016, Sword Songs, erschien da und von diesem Album Forget in Iron.

Vor kurzem lief ja in Nordhausen der Iron Maiden-Film und den habe ich mir natürlich angeschaut und der war sehr unterhaltsam. Viel Neues gab es zwar nicht, aber trotzdem ging die Zeit flott dahin. Und deshalb auch ein Song jetzt von Ihnen, ein Klassiker, Hollowed by the Name.

Ihr hört immer noch Monsters Metal hier auf Radio Enno und ich habe mal wieder ein paar Veranstaltungstipps für die nächsten 14 Tage für euch rausgesucht. Los geht's am 12.06. Foreigner auf der Waldbühne in Northeim live. Am 14.06. in Kassel ist Propane in der Goldgrube. Am 19. bis 21. Juni sind die Merseburger Schlossfestspiele wieder, 3 Tage Mittelalter rund um den Dom und 3 Tage Live-Musik. Unter anderem sind dort Tanzwut, Corfuchs, Korax, die Apokalyptischen Reiter und einige andere live zu sehen. Am 12.06., jetzt komme ich schon gleich zum From Hell in Erfurt, am 12.06. Midnight Odyssey und Yilmgard, am 13.06. Venom Inc. und Torture Squad und am 14.06. Jos Iria und Avski, das alles live im From Hell in Erfurt, Bindersleben. Am 19. und 20.06. ist wieder das Rocktee Open Air an der Darre vom Pro Music Verein veranstaltet. Und der letzte Tipp, den ich für euch habe, ist in Sachswerfen, im Harztor sozusagen. Dort gibt es am 18. Juni von 16 bis 21 Uhr ein Familienfest, Sommersonne miteinander am Festplatz Harztor. Mit Live-Musik, Tanz, Redebeiträgen, Eiskuchen, Obst, was ist eben alles so. Spiele, Hüpfburg für Kinder, ach, Schminken am 18.06. im Harztor. Ja, kommen wir zu dem heutigen Black Metal Song der Sendung. Eine Band aus den USA, meine ich aus Norwegen. Die nennen sich Stormkeep. Und dahinter steckt der Blood Incantation Schlagzeuger Isaac Falk. Aus Denver sind sie. Und sie haben jetzt ihr 2. Album The Nocturnus of Isurin veröffentlicht. Und von diesem Album jetzt der Song Carnal Tapestries of Nelton Flesh.

Stormkeep. Von dieser Band wird man sicher noch einiges hören. Dimmu Borgir haben auch ein neues Album veröffentlicht, aber ich spiele lieber einen älteren Song von ihnen. 2007 erschien in Sorte Diabolo und daraus The Sinister Awake.

eine coole Band aus Holland, die ich jetzt erst entdeckt habe, obwohl sie ja ihr fünftes Album jetzt schon veröffentlicht haben, nennen sich Soulburn. Und es ist so eine Mischung zwischen Death und Black Metal, würde ich sagen. Und den Song, den ich für euch rausgesucht habe, der nennt sich In the Very Time That Will Rat Us.

Soulburn, wer auf abwechslungsreichen, extremeren Metal steht, sollte da unbedingt mal reinhören. Damit geht die Sendung wieder mal dem Ende entgegen. Leider ist es ja immer so. Sendeverantwortung und für euch am Mikro Wolfgang Scholz aus Nordhausen. Und diese Sendung wird hier nochmal wiederholt am Freitag ab 20 Uhr und am Sonntag ab 13 Uhr. Nächste Live-Sendung, wie gehabt, ab 18 Uhr am 22.06. Letzter Song für die heutige Sendung ist nochmal aus deutschen Ländern eine Band, die leider nicht mehr existiert, sind Holy Moses. Aber die gute Sabina Clausen hat ja jetzt wieder ihr Nebenprojekt. Absurd. Jetzt fällt es mir gerade nicht ein. Jedenfalls haben sie ihr Solo-Projekt wieder zum Leben erweckt. Und man wird da noch wieder was von ihnen, von ihr hören. Der Song, der jetzt kommt, ist natürlich von Holy Moses, schon aus dem Jahr 1989. Da erschien das Album The New Machine auf Liechtenstein. Und hier kommt da für euch noch Near Dark. Tschüss, macht's gut, bis in 14 Tagen.

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